0: von der Bundesanwaltschaft. Das hätte die Gasversorgung in Deutschland in einer ohnehin kritischen Phase weiter erschweren können. Denn Gazprom Germania verfügte zu dem Zeitpunkt über mindestens ein Viertel der deutschen Speicherkapazitäten für Erdgas. Das Bundeswirtschaftsministerium bekam Wind von der geplanten Aktion und verhinderte sie. Tanja Wagner, Nachrichtenredaktion.
1: Zum Sport. Die Schweiz hat Gastgeber Kanada den Gruppensieg bei der Fußball-WM entrissen. Die Eidgenossen setzten sich im direkten Duell in Vancouver mit 2:1 durch. Mit einem 3:1 in Katar hat sich Bosnien-Herzegowina den Traum von der K.O.-Runde bei der WM so gut wie erfüllt.
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1: Zum Wetter. Die aktuelle Vorhersage des Deutschen Wetterdienstes. Der Himmel bleibt in der Nacht meist gering bewölkt oder klar, nur an den Küsten ziehen zeitweise Wolken durch. Die Schauer über dem südlichen Bergland klingen ab. Die Temperaturen gehen auf 23 bis 13 Grad zurück. Morgen erwartet uns viel Sonnenschein und überwiegend trockenes Sommerwetter. Im Norden werden 27 bis 33 Grad erreicht, sonst 34 bis 39 Grad.
2: Das waren die Nachrichten.

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1: Ich bin Dirk Zeitler. Die Verbraucherstimmung in Deutschland ist schon länger nicht besonders gut. Ob sie sich jetzt bei Sonne und Fußball-WM etwas bessert, das erfahren wir heute. Das aktuelle Konsumklima der Nürnberger Institute GfK und NIM wird vorgestellt.
2: Sommer, Sonne, Shoppingtour. Schon länger vermiest die wirtschaftliche Lage vielen Menschen die Lust, Geld auszugeben. Zuletzt war der Konsumklimaindex aber immerhin leicht gestiegen. Und jetzt im Juni meldete auch der Handelsverband Deutschland, die Verbraucherstimmung hat sich verbessert. Sie bleibt laut HDE zwar auf einem schwachen Niveau, aber immerhin setze sich der negative Trend der letzten Monate nicht weiter fort. Janina Singer, Wirtschaftsredaktion.
1: Innerhalb von weniger als einer Minute haben zwei sehr starke Erdbeben Venezuela erschüttert. Die US-Erdbebenwarte gab die Stärke der Erschütterungen mit 7,2 und 7,5 an. Demnach zählten die Erdbeben zu den weltweit stärksten des laufenden Jahres. In sozialen Netzwerken kursierten Videos von beschädigten Gebäuden und Schäden am Flughafen von Caracas. Deutschlands Handynetze sind besser geworden, aber mancherorts ist die Verbindung immer noch ziemlich mies. Über eine App sollen Nutzer jetzt genau diese Funklöcher melden. Check dein Netz, starten das Bundesdigitalministerium und die Bundesnetzagentur eine einwöchige Mitmachaktion.
3: Bundesdigitalminister Wildberger spricht vom großen Netztest. Denn aktuell gibt es immer noch Orte in Deutschland, an denen keines der großen Handynetze von Telekom, Vodafone und O2 standardmäßig funktioniert. Das sind immer noch gut 786 Quadratkilometer. Über die App Mobilfunkcheck sollen wir diese Woche melden, wo die Funklöcher sind. Das hilft den Anbietern und der Bundesnetzagentur einzustufen, wie die Situation vor Ort ist und sorgt am Ende dafür, dass die Netzabdeckung in Summe besser wird. Tanja Wagner, Nachrichtenredaktion.
1: Zum Sport. Brasilien kommt bei dieser Fußball-WM immer besser in Fahrt. Der Rekordweltmeister gewann sein letztes Vorrundenspiel mit 3:0 gegen Schottland und zog dadurch als Gruppensieger in die K.O.-Runde ein. Marokko besiegte zum Abschluss der WM-Vorrunde den krassen Außenseiter Haiti mit Mühe 4:2. Die Schweiz gewann gegen Gastgeber Kanada in Vancouver mit 2:1 und Bosnien-Herzegowina bezwang Katar mit 3:1.
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1: Zum Wetter die aktuelle Vorhersage des Deutschen Wetterdienstes. Heute erwartet uns viel Sonnenschein und überwiegend trockenes Sommerwetter. Im Norden werden 27 bis 33 Grad erreicht, sonst 34 bis 37 Grad. Im Westen und Südwesten örtlich sogar bis 39 Grad. Am Freitag erst sonnig und trocken, zum Nachmittag und Abend sind im Westen und Südwesten einzelne Schauer und Gewitter nicht ausgeschlossen, dann lokal mit Unwettergefahr.
0: Das waren die Nachrichten. 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
1: Ich bin Dirk Zeitler. Die Verbraucherstimmung in Deutschland ist schon länger nicht besonders gut. Ob sie sich jetzt bei Sonne und Fußball-WM etwas bessert, das erfahren wir heute. Das aktuelle Konsumklima der Nürnberger Institute GfK und NIM wird vorgestellt.
2: Sommer, Sonne, Shoppingtour. Schon länger vermiest die wirtschaftliche Lage vielen Menschen die Lust, Geld auszugeben. Zuletzt war der Konsumklimaindex aber immerhin leicht gestiegen. Und jetzt im Juni meldete auch der Handelsverband Deutschland, die Verbraucherstimmung hat sich verbessert. Sie bleibt laut HDE zwar auf einem schwachen Niveau, aber immerhin setze sich der negative Trend der letzten Monate nicht weiter fort. Janina Singer, Wirtschaftsredaktion.
1: Innerhalb von weniger als einer Minute haben zwei sehr starke Erdbeben Venezuela erschüttert. Die US-Erdbebenwarte gab die Stärke der Erschütterungen mit 7,2 und 7,5 an. Demnach zählten die Erdbeben zu den weltweit stärksten des laufenden Jahres. In sozialen Netzwerken kursierten Videos von beschädigten Gebäuden und Schäden am Flughafen von Caracas. Deutschlands Handynetze sind besser geworden, aber mancherorts ist die Verbindung immer noch ziemlich mies. Über eine App sollen Nutzer jetzt genau diese Funklöcher melden. Check dein Netz, starten das Bundesdigitalministerium und die Bundesnetzagentur eine einwöchige Mitmachaktion.
3: Bundesdigitalminister Wildberger spricht vom großen Netztest. Denn aktuell gibt es immer noch Orte in Deutschland, an denen keines der großen Handynetze von Telekom, Vodafone und O2 standardmäßig funktioniert. Das sind immer noch gut 786 Quadratkilometer. Über die App Mobilfunkcheck sollen wir diese Woche melden, wo die Funklöcher sind. Das hilft den Anbietern und der Bundesnetzagentur einzustufen, wie die Situation vor Ort ist und sorgt am Ende dafür, dass die Netzabdeckung in Summe besser wird. Tanja Wagner, Nachrichtenredaktion.
1: Zum Sport. Brasilien kommt bei dieser Fußball-WM immer besser in Fahrt. Der Rekordweltmeister gewann sein letztes Vorrundenspiel mit 3:0 gegen Schottland und zog dadurch als Gruppensieger in die K.O.-Runde ein. Marokko besiegte zum Abschluss der WM-Vorrunde den krassen Außenseiter Haiti mit Mühe 4:2. Die Schweiz gewann gegen Gastgeber Kanada in Vancouver mit 2:1 und Bosnien-Herzegowina bezwang Katar mit 3:1.
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1: Zum Wetter, die aktuelle Vorhersage des Deutschen Wetterdienstes. Heute erwartet uns viel Sonnenschein und überwiegend trockenes Sommerwetter. Im Norden werden 27 bis 33 Grad erreicht, sonst 34 bis 37 Grad. Im Westen und Südwesten örtlich sogar bis 39 Grad. Am Freitag erst sonnig und trocken, zum Nachmittag und Abend sind im Westen und Südwesten einzelne Schauer und Gewitter nicht ausgeschlossen, dann lokal mit Unwettergefahr.
0: Das waren die Nachrichten.

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1: Ich bin Dirk Zeitler. Der Bundestag befasst sich heute mit möglichen neuen Regeln für die Organspende. In der Debatte geht es vorerst nur um eine allgemeine Aussprache ohne Beschlüsse. Außerdem auf der Tagesordnung die Abstimmung über ein Recht auf Reparatur.
2: Die Waschmaschine ist kaputt. Gleich eine neue kaufen? Häufig ist eine Reparatur günstiger und schont außerdem noch Ressourcen. Die neue Regelung wird Hersteller von Waschmaschinen, Mobiltelefonen und Co. dazu verpflichten, ein defektes Gerät innerhalb der üblichen Lebensdauer zu reparieren. Neue Geräte müssen außerdem so gebaut werden, dass sie gut zu reparieren sind. Beim Thema Organspende debattiert der Bundestag über eine mögliche Widerspruchsregelung. Erwachsene würden dann nach ihrem Tod automatisch als Spender gelten, sofern sie dem nicht zu Lebzeiten widersprochen haben. Lea Matschulat, Nachrichtenredaktion.
1: Die Verbraucherstimmung in Deutschland ist schon länger nicht besonders gut. Ob es sich jetzt bei Sonne und Fußball-WM etwas bessert, das erfahren wir heute. Das aktuelle Konsumklima der Nürnberger Institute GfK und NIM wird vorgestellt.
3: Sommer, Sonne, Shoppingtour. Schon länger vermiest die wirtschaftliche Lage vielen Menschen die Lust, Geld auszugeben. Zuletzt war der Konsumklimaindex aber immerhin leicht gestiegen. Und jetzt im Juni meldete auch der Handelsverband Deutschland, die Verbraucherstimmung hat sich verbessert. Sie bleibt laut HDE zwar auf einem schwachen Niveau, aber immerhin setze sich der negative Trend der letzten Monate nicht weiter fort. Janina Singer, Wirtschaftsredaktion.
1: Innerhalb von weniger als einer Minute haben zwei sehr starke Erdbeben Venezuela erschüttert und beträchtliche Schäden angerichtet. Die US-Erdbebenwarte gab die Stärke der Erschütterungen mit 7,2 und 7,5 an. Demnach zählten die Erdbeben zu den weltweit stärksten des laufenden Jahres. Einsatzkräfte suchen nach möglicherweise verschütteten Menschen. Zum Sport. Brasilien kommt bei dieser Fußball-WM immer besser in Fahrt. Der Rekordweltmeister gewann sein letztes Vorrundenspiel mit 3:0 gegen Schottland und zog dadurch als Gruppensieger in die K.O.-Runde ein. Marokko besiegte den krassen Außenseiter Haiti mit Mühe 4:2. Die Schweiz gewann gegen Gastgeber Kanada in Vancouver mit 2:1. Und Bosnien-Herzegowina bezwang Katar mit 3:1.
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1: Zum Wetter die aktuelle Vorhersage des Deutschen Wetterdienstes. Heute erwartet uns viel Sonnenschein und überwiegend trockenes Sommerwetter. Im Norden werden 27 bis 33 Grad erreicht, sonst 34 bis 37 Grad. Im Westen und Südwesten örtlich sogar bis 39 Grad. Am Freitag erst sonnig und trocken, zum Nachmittag und Abend sind im Westen und Südwesten einzelne Schauer und Gewitter nicht ausgeschlossen, dann lokal mit Unwettergefahr.
0: Das waren die Nachrichten.

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1: Ich bin Lea Matschulat. Bei der Bundeswehr ist die Zahl der Bewerbungen gut 5 Monate nach dem Start des neuen Wehrdienstes deutlich gestiegen. 2026 seien bislang rund 38.500 Bewerbungen eingegangen, heißt es aus dem Verteidigungsministerium. Ein Plus von 24% im Vergleich zum Vorjahreszeitraum. Registriert wurden außerdem rund 11.000 neue Einstellungen, 13% mehr. Die aktive Truppe der Bundeswehr soll nach Plänen der Bundesregierung auf 260.000 Männer und Frauen anwachsen. Die Ministerpräsidenten und Ministerpräsidentinnen der Länder treffen sich heute in Berlin. Das wichtigste Thema der MPK, der Ministerpräsidentenkonferenz, die Finanzen.
2: Die Länder und auch die Kommunen fordern vom Bund mehr finanzielle Unterstützung, wenn es darum geht, Bundesregelungen umzusetzen. Es geht etwa um Kosten für die Sozialhilfe oder für das Kindergeld. Die gesetzlichen Vorgaben kommen aus Berlin und müssen in den Ländern umgesetzt werden. Und bei der MPK heute wollen die Länderchefs an das Prinzip der Konnexität erinnern. Das bedeutet, wer bestellt, der muss auch bezahlen. Thomas Beskin, Nachrichtenredaktion.
1: In Venezuela gilt nach 2 starken Erdbeben der Notstand. Es gibt massive Schäden. Genaue Angaben zum Ausmaß der Schäden oder zu Opferzahlen liegen bislang nicht vor. Priorität hätten nun die Rettungsarbeiten, sagte die geschäftsführende Präsidentin Rodriguez. Es waren keine Züge mehr und der Schulunterricht wurde eingestellt. Und auch am internationalen Flughafen der Hauptstadt Caracas geht aktuell nichts mehr. Bei der Fußball-Weltmeisterschaft hat sich Mexiko 3:0 gegen Tschechien durchgesetzt. Südafrika hat mit 1:0 gegen Südkorea gewonnen. Und Brasilien traf 3-mal gegen Schottland 3:0. Marokko besiegte zum Abschluss der WM-Vorrunde Haiti mit 4:2. Die Schweiz gewann gegen Kanada mit 2:1. Und Bosnien-Herzegowina bezwang Katar mit 3:1.
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3: 17 Grad haben wir im Moment auf dem Thermometer in Markarzmoor, 19 Grad in Wehna und bei 16 Grad liegen wir im Moment in Emden-Borsum. Dazu zieht ortsweise gerade noch hochnebelartige Bewölkung durch. Im Laufe des Tages ziehen dann aber nur noch wenige schöne Wetterwolken über uns hinweg. Es bleibt hochsommerlich mit Sonnenschein und Temperaturen bis 29 Grad. Und morgen wird es dann richtig hochsommerlich. Bis 35 Grad sind da drin. Regen ist dann nicht in Sicht.
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3: Moin Autofahrer, Vorsicht bitte auf der Autobahn 28 Oldenburg Richtung Leer. In der Einfahrt Filsum gibt es eine gefährliche Situation. Da steht ein kaputter LKW. Fahren Sie da bitte ganz besonders vorsichtig. Der Beschleunigungsstreifen ist da stark verkürzt. Und ein kaputter LKW steht auch auf der Autobahn 31, Leer Richtung Emden, kurz vor der Ausfahrt Emden-Ost. Auch da bitte vorsichtig fahren. Und sehen Sie auf Ihrem Weg noch weitere Behinderungen oder Blitzer, rufen Sie eben an, bitte. 04921 586 111. Das ist die Radio Ostfriesland Hotline. Und zusammen sagen wir allen anderen unterwegs dann sofort Bescheid. Ich wünsche Ihnen eine gute Fahrt.
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3: Und gemeinsam starten wir in einen weiteren sommerlichen Tag hinein. Wir haben es ja eben im Wetterbericht gehört. Es wird richtig hoch, sommerlich warm heute. Wir kommen wieder ordentlich ins Schwitzen. Und dazu gibt es von Radio Ostfriesland wieder die schönsten Oldie-Hits zu mitsingen. Gleich zum Beispiel Luisa Fernandez, Give Love a Second Chance. Davor Inner Circle, Bad Boys. Und wir starten in die Stunde mit Albert Hammond und I'm a Train. Und ich bin Captain Frieling. Moin miteinander.
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Luisa Fernandez ist das bei Radio aus Friesland. Give Love a Second Chance. Viertel nach sechs haben wir es ganz genau, 6.15 Uhr. Ich wünsche Ihnen einen wunderschönen guten Morgen. Ich hoffe, Sie haben eine schöne, erholsame Nacht hinter sich. Es ist ja immer so eine Sache, wenn es draußen und in den Häusern und Wohnungen so warm ist, dass man auch gut schlafen kann. Ich hoffe, Sie sind da gut durch die Nacht gekommen. Dann starten wir jetzt frohen Mutes in den neuen Tag, der auch wieder heiß wird. Einen wunderschönen Donnerstag wünschen wir Ihnen. Gleich Musik von Mango Jerry in the Summertime und vorher noch Elton John und Sacrifice bei Radio Ostfriesland. Moin miteinander.

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Endless Summertime mit Mango Jerry bei Radio Asfriesland. 6.23 Uhr haben wir es mittlerweile und wir schauen nach Norden. Am Norderbahnhof ist gestern Nachmittag vorsorglich abgesperrt worden. Auslöser war ein verdächtiger Gegenstand, den ein Zollbeamter bei einer Kontrolle entdeckt hatte. Weil zunächst nicht ausgeschlossen werden konnte, dass davon eine Gefahr ausgeht, rückten Spezialisten des Landeskriminalamtes an. Der Bahnhof wurde geräumt, Straßen gesperrt und auch der Zugverkehr zwischen Marienhafe und Norddeich war betroffen. Am Abend wurde der Gegenstand kontrolliert gesprengt. Dabei stellte sich dann heraus, es handelte sich um elektronische Selbstbauten. Einen strafrechtlich relevanten Sachverhalt hat die Polizei anschließend nicht festgestellt. Gegen 23 Uhr gestern Abend konnte der Bahnhof dann wieder freigegeben werden. Und was sonst noch wichtig ist in Ostfriesland, das haben wir gleich von Vollrad aus der Radio Ostfriesland Nachrichtenredaktion um 6:30. Vorher noch Musik von Nils Sedaka, den hören wir gleich mit Laughter in the Rain und davor noch Annie Lennox und Walking on Broken Glass. 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
1: Hey, was bist du? 6:30 haben wir es jetzt genau, 6.30 Uhr.
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2: Mit Volrad Janssen, guten Morgen. Wachmann angegriffen, 54-Jähriger vor Gericht. Weil er einen Wachmann der Stadt Emden mit einem Messer angegriffen haben soll, muss sich ein 54-Jähriger ab heute vor dem Landgericht Aurich verantworten. Er soll laut Anklage im Januar ein Verwaltungsgebäude der Stadt Emden betreten haben, obwohl er dort Hausverbot hatte. Als er darauf hingewiesen wurde, soll der Angeklagte mit einem Messer in Richtung Kopf und Hals eines Sicherheitsmitarbeiters gestochen haben. Dieser konnte den Angriff abwehren und wurde verletzt. Bei der Tat soll der 54-Jährige schuldunfähig gewesen sein. Bei dem Verfahren geht es auch darum, ob der Angeklagte in eine Psychiatrie eingewiesen wird. Es sind 3 Fortsetzungstermine angesetzt. Ein Urteil wird Mitte Juli erwartet. Weitere Meldungen aus Ostfriesland im Überblick. Schwerer Arbeitsunfall in Großefehn. Ein 47-Jähriger ist bei einem Betriebsunfall auf einem Werksgelände im Holtmedeweg in Großefehn ums Leben gekommen. Der Mitarbeiter eines Abfallentsorgers wurde im laufenden Betrieb durch ein Arbeitsgerät tödlich verletzt, so die Polizei. Der 47-Jährige starb noch an der Unfallstelle. Das Gewerbeaufsichtsamt wurde informiert, die Ermittlungen dauern an. Badeverbot aufgehoben. Am Uffuser Meer kann ab sofort wieder gebadet werden, das teilt die Stadt Emden mit. Wasserproben des Gesundheitsamtes hätten ergeben, dass die Keimbelastung wieder klar unter dem Grenzwert liege, hieß es. Das vorsorglich verhängte Badeverbot könne daher mit sofortiger Wirkung aufgehoben werden. Die Schilder würden kurzfristig entfernt. Neues aus Ostfriesland erfahren Sie immer zuerst bei uns.
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1: In Wiesmoor liegen wir im Moment bei 17 Grad, in Ditzumer Verlat haben wir 19 Grad und in Rorichum 16. Dazu zieht ortsweise noch hochnebelartige Bewölkung über Ostfriesland hinweg, aber im Laufe des Tages gibt es dann nur ein paar schöne Schönwetterwolken. Am meisten gibt es dann Sonnenschein und die bringen uns dann die Sonnenstrahlen hochsommerliche Temperaturen. Bis 29 Grad sind heute wieder drin und morgen kommen wir dann auch wieder so richtig ins Schwitzen. Da könnte der bisher heißeste Tag des Jahres auf uns warten. Mit Sonnenschein kriegen wir da Temperaturen von bis zu 35 Grad. Regen ist weiterhin eher mal nicht in Sicht.
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1: Moin Autofahrer, Vorsicht bitte auf der Autobahn 28 Oldenburg Richtung Leer. In Höhe von Filsum gibt es da Behinderungen durch einen kaputten LKW. Fahren Sie da bitte ganz besonders vorsichtig. Und auch auf der Autobahn 31 Leer Richtung Emden steht ein kaputter LKW kurz vor der Ausfahrt Emden Ost. Auch da bitte vorsichtig fahren. Und sehen Sie auf Ihrer Strecke weitere Behinderungen oder Blitzer, klingeln Sie eben durch und sagen Sie Bescheid. Wir geben das sofort weiter an alle anderen, die unterwegs sind. 04921 586 111. Das ist die Radio Ostfriesland Hotline. Ganz einfach zu merken. 04921 586 111. Ich wünsche Ihnen allen unterwegs eine gute Fahrt. Jetzt mit den Supremes.

0: Die Pet Shop Boys bei Radio Asfriesland Go West. 6.41 Uhr haben wir es, 11 Minuten nach 6:30. Und da gibt es an diesem frühen Donnerstagmorgen die Neuigkeiten aus Ostfrieslands Polizeidienststellen.
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2: Norden. Ein Autofahrer ist von der Störte Beckeriede abgekommen und gegen einen Baum geprallt. Bei der Unfallaufnahme durch die Polizei kam heraus, dass der 47-Jährige Alkohol getrunken hatte. Seine Fahrerlaubnis wurde sichergestellt und ein Strafverfahren eingeleitet. Steenfelde. In der Straße an der Brücke wurde in ein Wohnhaus eingebrochen. Die Täter durchsuchten die Räume und machten Beute von mindestens 1.000 Euro. Wer etwas Verdächtiges beobachtet hat, wird gebeten, sich bei der Polizei zu melden. Wiener. Von einem Wohnhaus in der Schulstraße wurden die Fallrohre der Regenrinne entwendet. Der Schaden liegt im dreistelligen Bereich. Hinweise nimmt die Polizei entgegen. Karolinensiel. Am Dorfgemeinschaftshaus in der Wittmunder Straße wurde ein Fenster beschädigt. Die Polizei ermittelt und sucht Zeugen.
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0: Show Wadi Wadi bei Radio Asfriesland Dancing Party. 7:10 haben wir es jetzt genau, 6:50 Uhr. Und wir schauen da mal eben schnell auf den Radio Asfriesland Verkehrsservice. Immer aktuell. Ich wünsche Ihnen allen unterwegs eine gute Fahrt. Und es gibt schon den ersten Blitzer an diesem frühen Donnerstagmorgen. Radio Asfriesland-Fan Georg hat ihn entdeckt und gemeldet. Vielen Dank dafür. In der Ortsdurchfahrt von Frebsom wird geblitzt in Fahrtrichtung Emden in einer 50er-Zone. Ich wünsche Ihnen allen unterwegs gutes Ankommen. Fahren Sie vorsichtig. Und wir starten auch an diesem Donnerstag wieder mit dem guten Gedanken in den neuen Tag hinein.
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2: Ich bin Thalke von Blumenröd aus Aurich. Heute ist Tag des Handschlags. Das klingt erstmal unspektakulär, aber so ein Handschlag, der war lange Zeit etwas sehr Wertvolles. Geschäfte wurden per Handschlag besiegelt. Dieses Versprechen galt ganz ohne Vertrag, ohne App, ohne Passwort. Heute wird vieles schriftlich festgehalten und das ist ja auch gut so. Und trotzdem bleibt Vertrauen etwas ganz Besonderes und Kostbares. Freundschaften leben davon, Beziehungen, Nachbarschaften, eigentlich unser ganzes Zusammenleben und soziales Verhalten. Und so ein Handschlag, der sagt ja in einer Weise auch heute noch, du kannst dich auf mich verlassen. Ich gebe dir mein Wort und meine Hand. Auch in der Bibel spielt Vertrauen eine große Rolle. Dort heißt es zum Beispiel an einer Stelle, euer Ja sei ein Ja. Also Menschen sollen sich aufeinander verlassen können. Und da ist auch noch etwas, denn die Bibel, die erzählt von einem Gott, der sein Wort hält, der immer zu seinem Wort steht und der den Menschen verspricht, ich bin da, ich lasse euch nicht, ich gehe mit. Das ist vielleicht so etwas wie Gottes Handschlag für diese Welt und dieser Handschlag hat für immer Bestand.
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0: Barry White, Never, Never Gonna Give You Up. Damit ist es 7 Uhr geworden.
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2: Ich bin Lea Matschulat. Bei der Bundeswehr ist die Zahl der Bewerbungen gut 5 Monate nach dem Start des neuen Wehrdienstes deutlich gestiegen. 2026 seien bislang rund 38.500 Bewerbungen eingegangen, heißt es aus dem Verteidigungsministerium. Ein Plus von 24% im Vergleich zum Vorjahreszeitraum. Registriert wurden außerdem rund 11.000 neue Einstellungen, 13% mehr. Die aktive Truppe der Bundeswehr soll nach Plänen der Bundesregierung auf 260.000 Männer und Frauen anwachsen. Die Ministerpräsidenten und Ministerpräsidentinnen der Länder treffen sich heute in Berlin. Das wichtigste Thema der MPK, der Ministerpräsidentenkonferenz, die Finanzen.
3: Die Länder und auch die Kommunen fordern vom Bund mehr finanzielle Unterstützung, wenn es darum geht, Bundesregelungen umzusetzen. Es geht etwa um Kosten für die Sozialhilfe oder für das Kindergeld. Die gesetzlichen Vorgaben kommen aus Berlin und müssen in den Ländern umgesetzt werden. Und bei der MPK heute wollen die Länderchefs an das Prinzip der Konnexität erinnern. Das bedeutet, wer bestellt, der muss auch bezahlen. Thomas Bleskin, Nachrichtenredaktion.
2: In Venezuela gilt nach 2 starken Erdbeben der Notstand. Es gibt massive Schäden. Genaue Angaben zum Ausmaß der Schäden oder zu Opferzahlen liegen bislang nicht vor. Priorität hätten nun die Rettungsarbeiten, sagte die geschäftsführende Präsidentin Rodriguez. Es waren keine Züge mehr und der Schulunterricht wurde eingestellt. Und auch am internationalen Flughafen der Hauptstadt Caracas geht aktuell nichts mehr. Bei der Fußball-Weltmeisterschaft hat sich Mexiko 3:0 gegen Tschechien durchgesetzt. Südafrika hat mit 1:0 gegen Südkorea gewonnen. Und Brasilien traf 3-mal gegen Schottland, 3:0. Marokko besiegte zum Abschluss der WM-Vorrunde Haiti mit 4:2. Die Schweiz gewann gegen Kanada mit 2:1. Und Bosnien-Herzegowina bezwang Katar mit 3:1.
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4: Wir schauen mal auf die aktuellen Temperaturen und die sind schon richtig mollig. 18 Grad haben wir in Schwerinsdorf zum Beispiel, 18 Grad auch in Eversmeer und in Hagel liegen wir bei 19 Grad. Dazu zieht ortsweise gerade noch so ein bisschen Hochnebel über uns hinweg. Aber wenn der sich dann aufgelöst hat, dann kriegen wir wieder einen richtig warmen Sommertag mit Sonnenschein und Temperaturen bis 29 Grad. Und dann können wir uns alle auf morgen freuen. Da gibt es dann noch wärmere Temperaturen. Da gibt es dann ganz viel Sonnenschein und bis zu 35 Grad. Also ein kühles Plätzchen und eine Abkühlung ist da dann immer ganz besonders wichtig.
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4: Moin Autofahrer, ein Blitzer steht in der Ortsdurchfahrt von Frebsum in Richtung Emden in einer 50er-Zone. Vielen Dank an Radio Ostfriesland-Fan Georg fürs Bescheid sagen. Dann steht ein kaputter LKW auf der Autobahn 31 leer Richtung Emden, kurz vor der Abfahrt Emden-Ost. Und auch auf der Autobahn 28 Oldenburg Richtung Leer ein kaputter LKW in Höhe von Vilsum. Fahren Sie da bitte auch besonders vorsichtig. Und sehen Sie noch weitere Behinderungen oder vielleicht auch Blitzer auf Ihrer Strecke, rufen Sie mich eben an, bitte 04921 586 111. Das ist die Radio Ostfriesland Hotline. 04921 586 111. Ich wünsche eine gute Fahrt.
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4: Wir spielen die schönsten Oldie-Hits zum Mitsingen hier bei Radio Ostfriesland. Gleich Billy Ocean. Are you ready? Und wir starten in die Stunde mit Toto und Hold the Line. Ich bin Captain Freeling. Moin mit Anne.
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0: Musik von Billy Ocean bei Radio Ostfriesland. Are you ready? Und damit haben wir es 7:11. 7:11 Uhr. Und ganz egal, ob Sie noch gemütlich am Frühstückstisch sitzen oder schon auf dem Weg zur Arbeit sind. Wir begleiten Sie gleich mit Michael Sänger Band und Let's All Chant. Vorher tun wir noch ein bisschen was für unsere schöne plattdeutsche Sprache. 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Roten Sie mal Moe immer mit.
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Die Spice Girls und Wannabe bei Radio aus Friesland. Und wir gucken mal eben schnell auf den Radio aus Friesland Verkehrsservice. Immer aktuell mit einem neuen Blitzer. Und den hat uns Radio aus Friesland-Fan Wilfried eben gemeldet. Vielen Dank. Wilfried hat den Blitzer entdeckt an der B210 Wittmund Richtung Jever in Asel in einer 70er-Zone. Ich wünsche Ihnen allen unterwegs eine gute Fahrt. Und gleich schauen wir mal zu unserer deutschen Fußballnationalmannschaft nach New York. Da findet ja heute das dritte Gruppenspiel unseres Teams statt. Wir sprechen gleich mit unserem Radio aus Friesland-WM-Reporter Thomas Bremser.

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1: Sportlich ist es heute Abend eher ein wohl eher bedeutungsloses Spiel. Stimmungstechnisch könnte es aber schon wichtig sein. Bei der Fußball-Weltmeisterschaft trifft die deutsche Nationalmannschaft heute Abend auf Ecuador. Das dritte Gruppenspiel findet in New York statt. Unser Radio Ostfriesland WM-Reporter Thomas Bremser berichtet für uns aus der Millionenstadt. Thomas, es wurde ja nun lange diskutiert, wie Julian Nagelsmann heute Abend wohl starten wird. Jetzt ist klar, er will an der Mannschaftsaufstellung gar nicht so viel ändern. Warum denn nicht?
2: Er sagt, die Mannschaft hat vor der WM so wenig zusammengespielt, die muss sich weiter finden und im Flow bleiben.
3: Wir haben jetzt zwei Siege geholt, was wichtig ist für die Tabelle, haben aber noch ein Spiel, was wir A gewinnen wollen und B nutzen wollen, uns auch auf die K.O.-Phase vorzubereiten mit allem, was dazugehört.
2: Antonio, Rüdiger und David Raum rutschen rein, sonst bleibt es bei der Startelf. Der oft kritisierte Leroy Sané beginnt, die lange verletzten Havertz und Musiala und auch Manuel Neuer.
1: Jetzt haben ja auch viele gefordert, dass Dennis Undaf mal von Anfang an spielen soll, der ja schon 3 Tore als Joker geschossen hat. Was sagt der denn dazu, dass der nun heute Abend zunächst auch erst wieder auf der Bank sitzt?
2: Er saß bei der Abschlusspressekonferenz neben Julian Nagelsmann. Natürlich wird er da nicht seinen Trainer kritisieren, sondern sagt das, was man halt so sagt.
3: Wenn ich nicht zufrieden wäre, wäre ich nicht hier, glaube ich. Deswegen die Rolle akzeptieren habe ich. Aber ich versuche einfach nur, meinen Job zu erledigen. Und das hat jetzt 2 Spiele gut geklappt.
2: Das spricht ja auch für den Teamgeist. Genauso übrigens, dass Nico Schlotterbeck mit hierher geflogen ist, mit Krücken und Spezialschuh.
1: Du bist jetzt seit knapp 24 Stunden in New York. Es gibt Videos in sozialen Medien, die viele deutsche Fans zeigen am Times Square. Was bekommst du denn von der Stimmung mit in dieser Weltmetropole?
2: Also diese Stadt erschlägt einen, ja, muss ich sagen. Da kommst du aus dem beschaulichen Winston-Salem und eine Stunde später wimmelt es nur so von Menschen, hupenden Autos und Leuchtreklame. Vor allem natürlich am Times Square, der in deutscher Hand war am Abend.
4: Deutschland! Deutschland!
2: Das haben auch der Bundestrainer und sein Team mitbekommen.
3: Ich habe auch schon Bilder vom Times Square gesehen, wo sich einige deutsche Fans getroffen haben.
2: Aber auch jede Menge ecuadorianische, die haben sogar die Humba Teteré mitgemacht. Also tolle, friedliche Stimmung hier.
1: Das ist doch ganz wunderbar. Und dann drücken wir die Daumen, dass es auch im dritten Gruppenspiel heute klappt mit einem Sieg. Wir unterstützen unser Team von Ostfriesland aus. Hier ist Radio Ostfriesland, Helbert Bösönis. Jetzt mit einem coolen Song von Diana Ross. Here's Old Piano. 7:24 Uhr haben wir es jetzt. 6 Minuten noch bis zu den nächsten Nachrichten aus der Region. Die gibt es dann gleich von Vollrad aus der Radio Ostfriesland Nachrichtenredaktion. Moin mit Nanne.

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3: Eine Minute nach 7:30 haben wir es jetzt. 7:31 Uhr.
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4: Mit Volrad Janssen. Guten Morgen. Wachmann angegriffen. 54-Jähriger vor Gericht. Weil er einen Wachmann der Stadt Emden mit einem Messer angegriffen haben soll, muss sich ein 54-Jähriger ab heute vor dem Landgericht Aurich verantworten. Er soll laut Anklage im Januar ein Verwaltungsgebäude der Stadt Emden betreten haben, obwohl er dort Hausverbot hatte. Als er darauf hingewiesen wurde, soll der Angeklagte mit einem Messer in Richtung Kopf und Hals eines Sicherheitsmitarbeiters gestochen haben. Dieser konnte den Angriff abwehren und wurde verletzt. Bei der Tat soll der 54-Jährige schuldunfähig gewesen sein. Bei dem Verfahren geht es auch darum, ob der Angeklagte in eine Psychiatrie eingewiesen wird. Es sind 3 Fortsetzungstermine angesetzt. Ein Urteil wird Mitte Juli erwartet. Weitere Meldungen aus Ostfriesland im Überblick. Schwerer Arbeitsunfall in Große Fehn. Ein 47-Jähriger ist bei einem Betriebsunfall auf einem Werksgelände im Holtmedeweg in Große Fehn ums Leben gekommen. Der Mitarbeiter eines Abfallentsorgers wurde im laufenden Betrieb durch ein Arbeitsgerät tödlich verletzt, so die Polizei. Der 47-Jährige starb noch an der Unfallstelle. Das Gewerbeaufsichtsamt wurde informiert, die Ermittlungen dauern an. Badeverbot aufgehoben. Am Ophuser Meer kann ab sofort wieder gebadet werden. Das teilt die Stadt Emden mit. Wasserproben des Gesundheitsamtes hätten ergeben, dass die Keimbelastung wieder klar unter dem Grenzwert liege, hieß es. Das vorsorglich verhängte Badeverbot könne daher mit sofortiger Wirkung aufgehoben werden. Die Schilder würden kurzfristig entfernt. 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
3: Im Moment haben wir noch ganz angenehme Temperaturen. In Sohusen zum Beispiel liegen wir bei 17 Grad. Ulbagen meldet auch 17 Grad. In Ostroderfehn haben wir 20 Grad. Dazu wird das wieder ein schöner Sommersonnentag heute. Es gibt dann im Laufe des späten Nachmittages dann auch kaum noch Wolken am Himmel. Jetzt gerade ist es auch vor allen Dingen hier vor dem Radio Ostfriesland Studiofenster in Emden noch so ein bisschen hochnebelartig bedeckt. Aber die Sonne kommt dann in ganz Ostfriesland raus und bringt uns bis 29 Grad. Und morgen wird es dann richtig hochsommerlich. Da kommen wir dann ordentlich in Schwitzen. Die Temperaturen liegen morgen zum Teil bei über 35 Grad in Ostfriesland. Und dazu gibt es auch morgen wieder viel Sonnenschein.
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3: Hallo Autofahrer, geblitzt wird an der B210 von Wittmund nach Jefa in Asel in einer 70er-Zone. Und eine Behinderung gibt es auf der Autobahn 28 Oldenburg Richtung Leer in Höhe Vilsum. Steht ein kaputter LKW, genauso wie auch auf der A31 Leer Richtung Emden, kurz vor der Ausfahrt Emden-Ost. Und sehen Sie weitere Behinderungen oder Blitzer auf Ihrem Weg, sagen Sie eben Bescheid und klingeln Sie durch bitte 04921 586 111. Das ist die Radio Ostfriesland Hotline 04921 586 111. Ich wünsche eine gute Fahrt.

Elvis Presley, Devil in Disguise. Hier ist Radio Aswissand. Wir spielen die schönsten Oldie-Hits zum Mitsingen. Gleich Tina Turner und Typical Male. Aber jetzt um 20 vor 8, 7.40 Uhr, erinnern wir uns mal auf dem Weg zur Arbeit an die Leute, mit denen wir früher zur Schule gegangen sind. Mit unseren Schulfreunden haben wir ja viel erlebt. Schnell vor dem Unterricht noch eben die vergessenen Hausaufgaben voneinander abschreiben, das ungeliebte Butterbrot tauschen oder sich auch mal ein Buch teilen. Das sind ja nur wenige Beispiele, die wir so erlebt haben. Die Freunde aus unserer Schulzeit sind Menschen, die wir selten ganz vergessen. Und heute ist der Welttag der Schulfreunde und dieser soll uns an die Freunde von damals erinnern. Und wie ist das denn so bei Ihnen? Welche Erinnerungen haben Sie denn noch an damals? Welchen Ihrer Schulfreunde werden Sie

0: Freundin nie vergessen?
1: Eigentlich eine Schulfreundin, mit der war ich seit der ersten Klasse zusammen und mit der habe ich heute noch Kontakt und wir haben eigentlich früher als Kinder schon, weil wir nicht weit voneinander gewohnt haben, alles zusammen gemacht.
2: Das ist eigentlich meine Freundin aus Farel, ja, weil ich mit der seit der fünften Klasse befreundet bin.
3: Ich habe einen Begleiter in der Schule gehabt, in der Grundschule über lange Jahre. Das ist immer so der erste, an den ich denke.
1: Eigentlich mehrere. So ein paar aus meiner alten Klasse, weil die einfach cool waren. Hätte gerne wieder Kontakt zu denen.
0: Ja, heute wäre doch vielleicht mal der ideale Zeitpunkt, um mal wieder den Kontakt aufzunehmen. Ich habe das auch gehabt. Vor einiger Zeit habe ich meinen alten Schulfreund Timo wiedergefunden. Wir hatten lange Jahre überhaupt nicht miteinander gesprochen, gar keinen Kontakt mehr. Aber dann über die sozialen Medien haben wir uns wiedergefunden und immer wieder schreiben wir jetzt mal miteinander. Das ist doch ganz wunderbar. Ich wünsche Ihnen einen ganz entspannten Tag der Schulfreunde und vielleicht nehmen Sie auch mal wieder Kontakt auf mit den Freundinnen oder Freundinnen aus der Zeit von damals.

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Ricky Nelson, Hello Mary Lou. Hier ist Radio aus Friesland, Hellwart Besinnes. 8 Minuten vor 8 haben wir es. Und vor den News jetzt noch Musik von den Rolling Stones und von Katrina and the Waves.

0: Die Rolling Stones und Satisfaction. Und damit wird es jetzt 8 Uhr.
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2: Ich bin Lea Matschulat. In Venezuela sind nach 2 starken Erdbeben viele Menschen verschüttet. Die Regierung hat den Notstand ausgerufen und spricht von großen Schäden. Die US-Erdbebenwarte USGS gab die Stärke der Beben mit 7,2 und 7,5 an. Vielerorts sind Häuser eingestürzt, Rettungskräfte suchen in den Trümmern nach Menschen. Der internationale Flughafen der Hauptstadt Caracas wurde wegen Schäden geschlossen. Die Ministerpräsidenten und Präsidentinnen der Länder treffen sich heute in Berlin. Das wichtigste Thema der MPK, der Ministerpräsidentenkonferenz, die Finanzen.
3: Die Länder und auch die Kommunen fordern vom Bund mehr finanzielle Unterstützung, wenn es darum geht, Bundesregelungen umzusetzen. Es geht etwa um Kosten für die Sozialhilfe oder für das Kindergeld. Die gesetzlichen Vorgaben kommen aus Berlin und müssen in den Ländern umgesetzt werden. Und bei der MPK heute wollen die Länderchefs an das Prinzip der Konnexität erinnern. Das bedeutet, wer bestellt, der muss auch bezahlen. Thomas Beskin, Nachrichtenredaktion.
2: Bei der Bundeswehr ist die Zahl der Bewerbungen gut 5 Monate nach dem Start des neuen Wehrdienstes deutlich gestiegen. 2026 seien bislang rund 38.500 Bewerbungen eingegangen, heißt das aus dem Verteidigungsministerium. Ein Plus von 24% im Vergleich zum Vorjahreszeitraum. Registriert wurden auch rund 11.000 Einstellungen, 13% mehr. Bei der Fußball-Weltmeisterschaft trifft die deutsche Nationalmannschaft heute Abend auf Ecuador. Das 3. Gruppenspiel findet im Finalstadion bei New York statt.
4: Keine Experimente, das ist das Motto des Bundestrainers. Seine Mannschaft soll sich weiter einspielen und im Flow bleiben. Nur Antonio Rüdiger und David Raum rotieren rein. Dennis Undav bleibt erneut die Joker-Rolle. Der Gegner aus Ecuador bangt ums Weiterkommen, hat nur einen Punkt geholt gegen Curaçao, hatte dabei aber auch viel Pech. Julian Nagelsmann lobt vor allem die Abwehr des Gegners. Es könnte im Stadion bei New York sehr laut und sehr gelb werden, denn im Großraum New York leben Hunderttausende mit ecuadorianischen Wurzeln. Aus New York, Thomas Bremser.
2: Und die Ergebnisse aus der Nacht. Tschechien, Mexiko 0:3, Südafrika, Südkorea 1:0, Schottland, Brasilien 0:3, Marokko, Haiti 4:2, Schweiz, Kanada 2:1, Bosnien-Herzegowina gegen Katar 3:1.
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5: Wir schauen auf die aktuellen Temperaturen. Da liegen wir auf der Insel Jüst im Moment bei 16 Grad. In Plagenburg haben wir 17 Grad. Und in Emden-Tolenswehr liegen wir im Moment bei 18 Grad auf dem Thermometer. Aber da ist noch eine Menge Platz nach oben. Bis 29 Grad sind heute wieder drin. Dazu kriegen wir im Laufe des Tages ganz viel Sonnenschein. Jetzt gerade ist es in einigen Teilen von Ostfriesland doch so ein bisschen hochnebelartig bedeckt. Hier auch vor dem Radio Ostfriesland-Studiofenster in Emden. Dazu gibt es dann aber keine Regenschauer heute. Morgen wird es dann noch wärmer. Da bekommen wir den wohl bisher heißesten Tag dieses Jahres. Temperaturen bis 35 Grad sind da dann möglich.
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5: Moin Autofahrer, geblitzt wird im Moment an der B210 von Wittmund nach Jever in Asel in einer 70er-Zone. Und eine Behinderung gibt es auf der Autobahn 28 Oldenburg Richtung Leer. In Höhe Filsum steht ein defekter LKW. Fahren Sie da bitte besonders vorsichtig. Sehen Sie weitere Behinderungen oder Blitzer, klingeln Sie eben durch. Bitte wählen Sie die Radio Ostfriesland Hotline 04921 586 111 und ich wünsche Ihnen eine gute Fahrt.
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5: Falls Sie jetzt gerade erst an Ihrem Arbeitsplatz angekommen sind, ganz gemütlich schippern wir in den neuen Tag mit einem Moin Kopf Tee auf einer Tasse Kaffee und dazu die schönsten Oldie-Hits zum Mitsingen von Silver Convention. Die hören wir gleich mit Get Up and Boogie und vorher noch ein toller Klassiker von George Michael. Ich bin Captain Freelink. Moin mit Anne.
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0: Silver Convention bei Radio Ostfriesland. Get up and boogie an diesem Donnerstag. Wir haben den 25. Juni 2026 und heute ist der Welt-Beatles-Tag. Die Beatles haben ja in den 60ern die Musikwelt auf den Kopf gestellt. Als die vier Pilzköpfe ihre gemeinsame Karriere begonnen haben, sind Millionen Fans auf der ganzen Welt regelmäßig vor Freude regelrecht ausgerastet, wenn John, Paul, George und Ringo auf der Bühne standen. Und auch heute noch werden die Fab Four einmal im Jahr schön gefeiert am Welt-Beatles-Tag. Nämlich den haben Fans schon vor vielen Jahren ins Leben gerufen, um an diesem Tag an diese besondere Band zu erinnern und daran zu denken, was für einen Impact sie auf die Musikwelt hatten. Welche Erinnerungen haben Sie denn doch an die Beatles?
1: Schöne Zeiten, würde ich sagen, jetzt für mich.
2: Yesterday, Let It Be. Eigentlich gute Erinnerung.
3: Die haben schöne Musik gemacht, das weiß ich aus meiner Jugend.
4: 14, 15 war ich damals, war ja super.
5: Wo wir jung verheiratet waren, waren sie ganz populär, fand ich immer schön.
6: Das war ja so eine der mit der ersten Bands, die ich gehört habe auch. Und Beatles habe ich nur sehr gute Erinnerungen. Also manche Beatles-Titel hört man heute noch sehr gerne. Habe ich auch zu Hause noch LPs von Beatles.
7: Da waren wir jung, 1963, 64 war das.
8: Ich finde, das eine schöne Zeit war das damals hier bei uns. Und junge Männer mit langen Haaren war ja mal was ganz anderes, ne? Und es war eine freie Zeit eben, das war ganz toll.

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0: Billy Paul, Only the Strong Survive. Hier ist Radio aus Friesland. 8:08 haben wir es, 8:22. Ich wünsche einen ganz entspannten Morgen und wir kümmern uns jetzt mal wieder ein bisschen um unsere schöne ostfriesische Heimat. Die gibt es ja schon ganz schön lange und vor allen Dingen gibt es ganz viele tolle Flecken auf diesem Landstück, zum Beispiel Ländereien, Bauwerke oder auch Landschaften. Und jeden Tag schauen wir auf dieses Stück ostfriesische Geschichte und heute gucken wir auf ein kleines Stück Geschichte von Upgran Schott.
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2: Heute Tjücher hohe Wasserleitung und Upganter Zugschlot.
3: Tjücher hohe Wasserleitung und Upganter Zugschlot sind Flurnamen in Upgran Schott, die einen Entwässerungsgraben bezeichnen, der aus dem ehemaligen Rechtsuperweger Hochmoorgebiet kommt und nördlich der Kirchstraße an der Gemarkungsgrenze zu Tjüche verläuft. Dieser Graben wird im Verzeichnis des Entwässerungsverbandes als Upganter Zugschlot bezeichnet. In einer Karte von Kettwig aus dem Jahr 1771 heißt der Graben die Hohe Warterung. Die Bezeichnung ist vermutlich auf das Ableiten des Wassers aus dem Hochmoorgebiet zurückzuführen. Der Zugschlot verläuft von Rechtsupweg über Tjüche, Marienhafe, Osterupgant und Upgant bis nach Schott. Er mündet in die Abelitz, die an dieser Stelle auch als Kreuztief bezeichnet wird.
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1: Hey, was bist du? 8:30 haben wir es jetzt, ganz genau. 8:30 Uhr.
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2: Mit Wolfgang Janssen. Guten Morgen. Wachmann angegriffen. 54-Jähriger vor Gericht. Weil er einen Wachmann der Stadt Emden mit einem Messer angegriffen haben soll, muss sich ein 54-Jähriger ab heute vor dem Landgericht Aurich verantworten. Er soll laut Anklage im Januar ein Verwaltungsgebäude der Stadt Emden betreten haben, obwohl er dort Hausverbot hatte. Als er darauf hingewiesen wurde, soll der Angeklagte mit einem Messer in Richtung Kopf und Hals eines Sicherheitsmitarbeiters gestochen haben. Dieser konnte den Angriff abwehren und wurde verletzt. Bei der Tat soll der 54-Jährige schuldunfähig gewesen sein. Bei dem Verfahren geht es auch darum, ob der Angeklagte in eine Psychiatrie eingewiesen wird. Es sind 3 Fortsetzungstermine angesetzt. Ein Urteil wird Mitte Juli erwartet. Weitere Meldungen aus Ostfriesland im Überblick. Schwerer Arbeitsunfall in Großefehn. Ein 47-Jähriger ist bei einem Betriebsunfall auf einem Werksgelände im Holtmedeweg in Großefehn ums Leben gekommen. Der Mitarbeiter eines Abfallentsorgers wurde im laufenden Betrieb durch ein Arbeitsgerät tödlich verletzt, so die Polizei. Der 47-Jährige starb noch an der Unfallstelle. Das Gewerbeaufsichtsamt wurde informiert, die Ermittlungen dauern an. Badeverbot aufgehoben. Am Uffuser Meer kann ab sofort wieder gebadet werden. Das teilt die Stadt Emden mit. Wasserproben des Gesundheitsamtes hätten ergeben, dass die Keimbelastung wieder klar unter dem Grenzwert liege, hieß es. Das vorsorglich verhängte Badeverbot könne daher mit sofortiger Wirkung aufgehoben werden. Die Schilder würden kurzfristig entfernt. 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
1: In Leuschow liegen wir im Moment bei 16 Grad auf dem Thermometer. 17 Grad haben wir in Pilsum und 21 Grad in Großwolde. Dazu ist der Tag heute richtig schön. Es gibt im Moment noch ein paar Wolken, die über uns hinwegziehen. Ortsweise ist es auch noch ein bisschen hochnebelig, aber wenn die Wolken sich dann aufgelöst haben, wird der Tag wieder richtig sommerlich mit Temperaturen um 29 Grad. Und dazu gibt es ganz viel Sonnenschein. Und morgen am Freitag auf dem Weg Richtung Wochenende, da könnte der bisher heißeste Tag dieses Jahres ins Haus stehen. Bis 35 Grad klettern die Temperaturen dann rauf.
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1: Moin Autofahrer, geblitzt wird an der B210 von Wittmund nach Jever in Asel in einer 70er-Zone. Und sehen Sie auf Ihrem Weg noch weitere Blitzer oder auch Verkehrsbehinderungen, rufen Sie eben an und sagen Sie Bescheid bitte. 04921 586 111. Das ist die Radio Ostfriesland Hotline. 04921 586 111. Kommen Sie gut an. Ich wünsche eine gute Fahrt.

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Captain Sensible bei Radio Asfriesland mit Watts. Hallo, was haben wir es? 8:30, 8:38 Uhr. Und wenn der Arbeitstag heute geschafft ist und die Sonne noch am Himmel steht, wartet auf dem Pevsumer Marktplatz ein Abend voller Live-Musik auf Sie. Und wir bei Radio Asfriesland, wir sorgen ja jeden Tag für die besten Veranstaltungstipps. Und die Veranstaltungsreihe Before Sunset auf dem Pevsumer Marktplatz geht heute in die zweite Runde und sorgt wieder für Sommerstimmung mitten in der Krummhörn. Und heute stehen dabei die Diesel Brothers für Sie auf der Open-Air-Bühne.

Die beiden Brüder Ralf und Matti Diesel spielen für Sie gemeinsam mit Freunden Songs aus den letzten 50 Jahren Musikgeschichte. Und viele Songs davon kennen Sie sicherlich auch aus dem Programm von Radio aus Friesland. Es wird wieder getanzt, mitgesungen und gemütlich zusammengesessen. Dazu gibt es alles, was zu einem entspannten Sommerabend dazugehört. Gerade an solchen langen Juniabenden tut es doch gut, nach Feierabend nochmal rauszukommen. Los geht's mit Before Sunset und den Diesel Brothers und Friends heute Abend um 19 Uhr auf dem Marktplatz in Pewsum.

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Simon und Garfunkel sind das bei Radio Assistant. Das ist Robinson. 6 Minuten haben wir noch. Bis zu den nächsten Nachrichten. Die gibt es pünktlich um 9. Bis dahin Musik von Rocky Sharp and the Replays, Ramble Lambert Ding Dong und Brian Adams und Cuts Like a Knife.

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0: 9 Uhr ist es.
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2: Ich bin Lia Matschulat. Innerhalb von weniger als einer Minute haben zwei sehr starke Erdbeben Venezuela erschüttert und erhebliche Schäden angerichtet. Sie hatten eine Stärke von 7,2 und 7,5. Mindestens 32 Menschen wurden getötet.
3: Viele Gebäude sind eingestürzt und Helfer suchen fieberhaft nach Verschütteten. Die geschäftsführende Präsidentin Desi Rodriguez sprach von einem Vorfall mit schwerwiegenden Folgen. Die Regierung hat den Notstand ausgerufen und der internationale Flughafen der Hauptstadt Caracas wurde wegen Schäden geschlossen. Zahlreiche Staaten haben Venezuela ihre Hilfe angeboten. Aus Lateinamerika, Andreas Osagabrius.
2: Der Bundestag befasst sich heute mit möglichen neuen Wegen, um zu mehr Organspenden in Deutschland zu kommen. Eine fraktionsübergreifende Abgeordnetengruppe strebt dafür die Einführung einer Widerspruchsregelung an. Das hieße, dass Erwachsene automatisch als Organspender nach dem Tod gelten, außer man widerspricht noch zu Lebzeiten. Bisher ist für die Entnahme eine ausdrückliche Zustimmung notwendig. Die Deutsche Bahn bietet angesichts der Hitze in den nächsten Tagen an, gebuchte Fahrten im Fernverkehr kostenfrei zu stornieren. Wer seine Reise bei dieser extremen Wetterlage nicht antreten wolle, bekomme sein Geld zurück, heißt es von der DB. Die Möglichkeit gilt für Tickets für eine Fernverkehrsreise bis einschließlich 30. Juni, die bis zum 23. Juni gekauft wurden. Die Hitze-Sonderkulanz umfasst auch Spar- und Supersparpreistickets. Die DFB-Elf trifft bei der Fußball-Weltmeisterschaft heute Abend auf Ecuador. Thomas Bremser ist in New York. Thomas, was werden wir denn für ein Spiel heute sehen? Wie schwer wird's?
4: Ja, Ecuador hat nur einen Punkt geholt, aber hätte genauso gut die beiden Spiele gewinnen können. Sie haben die Tore halt nicht gemacht. Darum schätzt der Bundestrainer die Südamerikaner auch eigentlich als den stärksten Gegner in der Gruppe ein.
5: Generell ist die Defensive schon ihr Prunkstück. Es ist jetzt nicht so, dass sie offensiv immer 3-4 Tore schießen, aber oft hat ihm eben ein 1-0 gereicht, weil sie defensiv super stabil sind.
4: Also es kann das berühmte Geduldsspiel werden, vermutlich kein Hurra-Fußball.
2: Danke, Thomas Bremser. Die Ergebnisse der Nacht: Tschechien, Mexiko 0-3, Südafrika, Südkorea 1-0, Schottland, Brasilien 0-3, Marokko, Haiti 4-2, Schweiz, Kanada 2-1, Bosnien, Herzegowina, Katar 3-1.
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0: In Wagnersfehn und in Hamswerum liegen wir im Moment bei 17 Grad. 21 Grad haben wir in Mittlum. Dazu ist es noch in einigen Teilen von Ostfriesland ein bisschen bewölkt. Aber die Sonne kommt im Laufe des Tages auch immer wieder raus und bringt uns dann sommerliche Temperaturen bis 29 Grad. Und morgen am Freitag, da wird es dann richtig heiß. So heiß war es in diesem Jahr bisher noch nie. Der wohl heißeste Tag des Jahres steht uns da bevor. Bis zu 35 Grad sind da möglich. Und dazu gibt es auch morgen wieder Sonne pur und kaum mal Regen.
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0: Moin Autofahrer. Ein Blitzer steht an der B210 Wittmund Richtung Jever in Asel in einer 70er-Zone. Und sehen Sie auf Ihrem Weg noch weitere Blitzer oder vielleicht auch eine Verkehrsbehinderung? Sagen Sie eben Bescheid und rufen Sie an, bitte 04921 586 111. Das ist die Radio Ostfriesland Hotline 04921 586 111. Kommen Sie gut an.
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0: Mit Maxi Nightingale und mit Jennifer Page schippern wir in die neue Stunde. Ich bin Captain Frieling. Einen entspannten Donnerstag wünsche ich.
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0: Maxine Nightingale ist das bei Radio Ostfriesland. Right back where we start from. 9:10 haben wir es mittlerweile, 9:10. Ich wünsche Ihnen einen entspannten Morgen. Und wir schauen schon mal auf heute Abend voraus. Nun erwischt es auch die deutsche Fußballnationalmannschaft und die deutschen Fußballfans. Erstmals wird bei dieser WM ein Spiel unserer Nationalmannschaft unter der Woche erst spät angepfiffen. Gegen Ecuador spielt das Team um Bundestrainer Julian Nagelsmann heute Abend ab 22 Uhr. Und da stellt sich dann natürlich die Frage, sollte man die Kinder mitschauen lassen so spät? Und lohnt sich Vorschlafen für uns vielleicht? Ronny Thorau aus der Radio Ostfriesland-Redaktion hat da ein paar Tipps. Auch Erwachsene, die das Spiel schauen wollen, aber morgen früh raus müssen. Wie ist das da, lieber Ronny? Knifflige Frage. Sollte man Kinder da das deutsche Spiel gegen Ecuador heute schauen lassen, wenn die Kleinen morgen wieder früh raus müssen und zur Schule müssen?
1: Wie schon beim Spiel gegen die Elfenbeinküste kann das ja heute bis Mitternacht dauern, bevor man im Bett ist. Aber es gibt mehrere gute Nachrichten. Erstens ist der Donnerstag ja heute noch recht günstig, weil man danach nur einen müden Freitag vor dem Wochenende durchstehen muss. Experten sagen aber auch, WM-Spiele gucken als Ausnahme ab dem Grundschulalter ist okay. Das schafft nämlich bleibende Erinnerungen oft und ist es auch okay, mal die Erfahrung zu machen, dafür eben am nächsten Tag müde zu sein. Entscheidend sei, sagen die Experten, dass die Kinder aber wirklich Interesse am Fußball haben. Also überreden sollte man sie nicht.
0: Okay, und wie schaffen wir als Erwachsene das? Mitternacht erst ins Bett, aber dann morgen früh wieder früh raus? Gibt es da Tipps?
1: Ja, ein paar Tricks helfen. Vorschlafen zum Beispiel, vor allem wenn man sonst früh ins Bett geht. Dann aber auch auf Alkohol, schweres Essen und abendlichen Fithalte-Kaffee oder sonstiges mit Koffein verzichten, weil das alles auch den ja dann sowieso verkürzten Schlaf noch weiter verschlechtert. Und nachdem man ja vielleicht ein dramatisches Spiel gesehen hat und dann erstmal runterkommen muss, sollte man nicht etwa Schlafmittel nehmen, raten Experten, sondern eher Entspannungstechniken versuchen. Auch ein Trick, seine Schlafzeit nach dem typischen Schlafzyklus von 1,5 Stunden ausrichten. Also wenn man so den Wecker stellt, dass man 1,5 Stunden, 3 Stunden, 4,5 oder 6 Stunden schläft, dann ist man vergleichsweise fit. Und am Tag danach hilft ein Powernap von 10 bis 20 Minuten, aber nicht länger, um den Tag dann einigermaßen gut durchzustehen.
0: Ja, und dann ist ja das Wochenende auch nicht mehr weit. Wir drücken auf jeden Fall die Daumen. Heute um 22 Uhr ist Anpfiff der Begegnung Deutschland gegen Ecuador, dann in New York.

0: Er ist Schlagzeuger und Sänger bei den Eagles, aber auch solo erfolgreich. Don Henley bei Radio Ostfriesland on The Boys of Summer. 9.22 Uhr haben wir es damit jetzt, 8 Minuten vor 9:30. Und das Wetter soll ja heute Nachmittag schön und sonnig werden. Da wäre doch zum Feierabend vielleicht mal wieder ein Ausflug nach Wittmund eine Idee. Dort erleben Sie Ihren Feierabend heute mit Live-Musik. Im Rahmen der Veranstaltungsreihe Live im Park spielt und singt dort heute Abend der Musiker Thomas Kümper für Sie.
1: Down in the Boondocks.
0: Er begleitet Sie mit den großen Hits aus der Musikgeschichte durch den Abend und das mit seiner Gitarre und seiner Stimme. Bestimmt kennen Sie auch den ein oder anderen Song aus dem Programm von Radio Ostfriesland. Konzertbeginn ist heute Abend um 19 Uhr direkt im Wittmunder Schlosspark. Genießen Sie Ihren Feierabend. 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
1: Hey, was bist du? 9.30 Uhr haben wir es jetzt, 9:30.
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2: Mit Volrad Janssen, guten Tag. Wachmann angegriffen, 54-Jähriger vor Gericht. Weil er einen Wachmann der Stadt Emden mit einem Messer angegriffen haben soll, muss sich ein 54-Jähriger ab heute vor dem Landgericht Aurich verantworten. Er soll laut Anklage im Januar ein Verwaltungsgebäude der Stadt Emden betreten haben, obwohl er dort Hausverbot hatte. Als er darauf hingewiesen wurde, soll der Angeklagte mit einem Messer in Richtung Kopf und Hals eines Sicherheitsmitarbeiters gestochen haben. Dieser konnte den Angriff abwehren und wurde verletzt. Bei der Tat soll der 54-Jährige schuldunfähig gewesen sein. Bei dem Verfahren geht es auch darum, ob der Angeklagte in eine Psychiatrie eingewiesen wird. Es sind 3 Fortsetzungstermine angesetzt. Ein Urteil wird Mitte Juli erwartet. Weitere Meldungen aus Ostfriesland im Überblick. Schwerer Arbeitsunfall in Großefehn. Ein 47-Jähriger ist bei einem Betriebsunfall auf einem Werksgelände im Holtmedeweg in Großefehn ums Leben gekommen. Der Mitarbeiter eines Abfallentsorgers wurde im laufenden Betrieb durch ein Arbeitsgerät tödlich verletzt, so die Polizei. Der 47-Jährige starb noch an der Unfallstelle. Das Gewerbeaufsichtsamt wurde informiert, die Ermittlungen dauern an. Badeverbot aufgehoben. Am Ophuser Meer kann ab sofort wieder gebadet werden. Das teilt die Stadt Emden mit. Wasserproben des Gesundheitsamtes hätten ergeben, dass die Keimbelastung wieder klar unter dem Grenzwert liege, hieß es. Das vorsorglich verhängte Badeverbot könne daher mit sofortiger Wirkung aufgehoben werden. Die Schilder würden kurzfristig entfernt. 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
1: Im Moment ziehen vor dem Radio aus Friesland Studiofenster hier in Emden noch einige Wolken über uns hinweg. Aber die Temperaturen, die sind schon ganz angenehm. In Kampen zum Beispiel und auch in Bruckzetel haben wir 17 Grad. In Ihrenerfeld 19 und bis 29 Grad sind noch drin heute. Und das ist dann schon mal ein kleiner Vorgeschmack auf morgen. Da könnte dann der bisher heißeste Tag des Jahres auf uns warten. Mit ganz viel Sonnenschein kriegen wir da Temperaturen von bis zu 35 Grad.
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1: Aber Autofahrer, ein Blitzer steht an der Bundesstraße 210 Wittmund Richtung Jever in Höhe Asel. In einer 70er-Zone. Dankeschön an Radio Ostfriesland-Fan Wilfried fürs Bescheid sagen. Und sehen Sie auf Ihrer Strecke auch noch einen Blitzer oder eine Verkehrsbehinderung? Rufen Sie auch eben an, bitte 04921 586 111. Das ist die Radio Ostfriesland-Hotline. 04921 586 111. Kommen Sie gut an. Ich wünsche eine gute Fahrt.

0: Tommy James und die Chandelles und Hanky Panky bei Radio Astrid 20 vor 9, vor 10 haben wir es. 9.40 Uhr, ganz genau. Und da schauen wir mal eben auf den Radio aus Friesland Verkehrsservice, immer aktuell mit einem neuen Blitzer. Und der ist aufgebaut auf dem Weg von Leer nach Terborg an der Deichstraße in Höhe Milchweg. Blitz ist in einer 70er-Zone, sagt Radio Ostfriesland-Fan Hermann. Vielen Dank fürs Bescheid sagen.
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0: Heute ist Donnerstag und da laufen die neuen Filme in ihrem Kino wieder an. Und heute ist da der Programmwechsel und da läuft heute auch ein neuer DC-Film an. Supergirl, so heißt er. Im Mittelpunkt des Blockbusters steht diesmal Kara, deren Geschichte deutlich düsterer beginnt als die von Superman. Statt einer behüteten Kindheit erlebt sie auf den Überresten ihres Heimatplaneten Krypton schwere Jahre. Und genau das prägt die Heldin, die jetzt auf der großen Leinwand zu sehen ist. Ronny Thorau aus der Radio Ostfriesland-Redaktion stellt uns Supergirl vor.
2: Hey, ich wollte nur mal hören, ob du schon weißt, wann du wieder zurück sein wirst. Weißt du, ich mache mir Sorgen, ob du hier klarkommst, wenn du ständig die Erde verlässt, Kara.
3: Die großen Comic-Universen im Kino von Marvel und DC sind immer noch ein bisschen in der Krise. Marvel ringt um alte Größe und DC versuchte es zuletzt mit einem Neustart unter Federführung von Guardians of the Galaxy-Regisseur James Gunn.
2: Ich habe Sorge, dass du keine Leute triffst.
4: Tja, das ist das Ding, Clark. Ich habe keine Leute.
3: Supergirl ist der zweite Film der neuen DC-Ära. Der erste, Superman, wirkte allerdings noch etwas überfrachtet.
5: Und wie ist Superman so?
4: Er sieht in jedem das Gute. Ich sehe die Wahrheit.
3: Auch Supergirl hat in den ersten Kritiken ein gemischtes Echo bekommen. Viel Lob gibt's allerdings für Supergirl-Hauptdarstellerin Millie Alcock und ihre lässig-rotzige Verkörperung einer Heldin mit Ecken und Kanten.
4: Sieht nicht so aus, als würde das hier gut ausgehen. Also für euch.
0: Und mit ein bisschen Glück sehen Sie Supergirl als einer der Ersten. Ich verschenke gleich zwei Tickets. Vorher noch Musik von The Eurythmics und von Celine Dion.

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0: Das sind die Eurythmics bei Radio Ostfriesland, Love is a Stranger. 12:10 haben wir es, 9:48 Uhr. Und wenn draußen die Temperaturen langsam Richtung 35 Grad klettern, dann ist ein klimatisierter Kinosaal wohl einer der Orte, wo es Abkühlung gibt. Und dafür gibt es jetzt sogar die passende Gelegenheit. Der neue DC-Film Supergirl startet heute in den Kinos in Ostfriesland. 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
0: Und wie immer gilt, rufen Sie bitte nur an, wenn Sie in diesem Monat noch keinen Preis bei uns gewonnen haben, und rufen Sie auch nur einmal pro Gewinnspiel an. Wer zuerst in der Leitung ist, gewinnt jetzt die beiden Tickets für Supergirl, zur Verfügung gestellt von den Kinobetrieben Muckli. Hier ist Captain Frieling. Wer ist denn da? Hallo?
2: Ja, hier ist Anja.
0: Moin Anja. Ich gratuliere herzlich zu 2 Kinotickets. Herzlichen Glückwunsch.
2: Ja, super. Dankeschön.
0: Von wo rufen Sie denn an?
2: Von Best of Wellington.
0: Und dann heißt es für Sie jetzt ins Kino ein bisschen abkühlen?
2: Ja, super.
0: wie kommen Sie sonst so klar mit der Hitze?
2: Es geht so.
0: Wie kühlen Sie?
2: Also morgen soll es ja richtig heiß werden, also es ist schon anstrengend.
0: Wie kühlen Sie sich denn ab an so Tagen? Haben Sie da einen besonderen Tipp, wie Sie das machen?
2: Viel Wasser trinken und im Kühlen aufhalten.
0: Das ist immer ganz wichtig, viel trinken an so einem heißen Tag. Ja. Dann wünsche ich Ihnen einen ganz tollen Kinotag.
2: Ja, danke schön.
0: Und ganz wichtig, noch eben am Telefon bleiben. Anja, bitte nicht auflegen.
2: Super, danke schön.
0: Gerne, bei Ihnen auch, danke. Und bei Radio Ostfriesland jetzt Thelma Houston und Don't Leave Me This Way bei Radio Ostfriesland.

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1: 10 Uhr ist es.
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2: Ich bin Lea Matschulat. Binnen weniger Sekunden haben zwei starke Erdbeben Venezuela erschüttert. Mindestens 32 Menschen sind umgekommen, rund 700 sind verletzt. Die Regierung in Venezuela hat inzwischen den Notstand ausgerufen. Die genaue Zahl der Opfer ist noch unklar.
3: Die US-Erdbebenwarte geht davon aus, dass mehr als 1000 Menschen bei den schweren Erdbeben gestorben sind. Rettungskräfte suchen in den Trümmern der eingestürzten Gebäude aktuell intensiv nach Verschütteten. Der Zugverkehr in Venezuela wurde eingestellt, der Flughafen in der Hauptstadt geschlossen und auch die Schulen bleiben heute zu. Erdbeben in diesem Ausmaß habe es bisher noch nie gegeben, heißt es von der Regierung. Viele Länder haben bereits ihre Hilfe zugesagt. Laut US-Außenminister Rubio seien Rettungsmannschaften sowie humanitäre und medizinische Hilfe aus den USA schon auf dem Weg. Fiona Reinhardt, Nachrichtenredaktion.
2: Der Bundestag befasst sich heute mit möglichen neuen Wegen, um zu mehr Organspenden in Deutschland zu kommen. Eine fraktionsübergreifende Abgeordnetengruppe strebt dafür die Einführung einer Widerspruchsregelung an. Das hieße, dass Erwachsene automatisch als Organspender nach dem Tod gelten, außer sie haben zu Lebzeiten widersprochen. Bisher ist für Entnahmen eine ausdrückliche Zustimmung nötig. Die Ministerpräsidenten und Präsidentinnen der Länder treffen sich heute in Berlin. Das wichtigste Thema der MPK, der Ministerpräsidentenkonferenz, die Finanzen.
4: Die Länder und auch die Kommunen fordern vom Bund mehr finanzielle Unterstützung, wenn es darum geht, Bundesregelungen umzusetzen. Es geht etwa um Kosten für die Sozialhilfe oder für das Kindergeld. Die gesetzlichen Vorgaben kommen aus Berlin und müssen in den Ländern umgesetzt werden. Und bei der MPK heute wollen die Länderchefs an das Prinzip der Konnexität erinnern. Das bedeutet, wer bestellt, der muss auch bezahlen. Thomas Beskin, Nachrichtenredaktion.
2: Brasilien hat sich bei der Fußball-Weltmeisterschaft im letzten Vorrundenspiel mit 3:0 gegen Schottland durchgesetzt. Rekordmeister Brasilien zieht als Gruppensieger damit in die K.O.-Runde ein. Auch die Schweiz zieht als Gruppenerster weiter nach einem 2:1 gegen Kanada. Die weiteren Ergebnisse aus der Nacht. Bosnien-Herzegowina, Katar 3:1, Marokko-Haiti 4:2, Tschechien unterliegt Mexiko 0:3, Südafrika, Südkorea 1:0. Heute Abend um 22 Uhr trifft Deutschland auf Ecuador.
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5: In Hinte und in Mittels liegen wir im Moment bei 17 Grad auf dem Thermometer. In Schatteburg haben wir 19 Grad und bis 29 Grad sind drin. Dazu ist es im Moment noch ein bisschen bewölkt in einigen Teilen von Ostfriesland. Die Sonne kommt aber im Laufe des Tages auch noch raus und dann wird es wieder hochsommerlich. Morgen wird es dann sogar heiß in Ostfriesland. Bis zu 35 Grad könnten da drin sein und dazu gibt es dann auch wieder ganz viel Sonnenschein.
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5: Hallo Autofahrer, ein Blitzer steht zwischen Leer und Terborg an der Deichstraße in einer 70er-Zone. Dankeschön an Radio Ostfriesland-Fan Hermann fürs Bescheid sagen. Und Wilfried hat auch einen Blitzer gemeldet von der B210 Wittmund Richtung Jever, aufgebaut in Asel in einer 70er-Zone. Und sehen Sie auf Ihrem Weg noch weitere Blitzer oder Verkehrsbehinderungen, rufen Sie eben an, bitte 04921 586 111. Das ist die Radio Ostfriesland Hotline. Ganz einfach zu merken, 04921 586 111. Kommen Sie gut an!
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5: Wir haben heute Donnerstag, das Wochenende ist nicht mehr ganz so weit und da spielen wir in dieser Stunde wieder zusammen. Und mit ein bisschen Glück gewinnen Sie mit dem richtigen Zuhören eine Kiste Flensburger. Das passt doch richtig gut zum Ausspannen jetzt am kommenden Wochenende. Wir spielen wieder, ich glaube, es ploppt. Achten Sie dazu in dieser Stunde auf dieses Radio Ostfriesland Ploppgeräusch. Irgendwann ist das wieder in dieser Stunde in einem Lied versteckt. Und sobald Sie dieses Geräusch dann hören, heißt es für Sie, ran ans Telefon und die Radio Ostfriesland Hotline anrufen. 04921 586 111. Und wenn Sie dann durchkommen, ganz wichtig, wenn Sie als Erster am Telefon sind, sagen Sie nur den Gewinnsatz, ich glaube, es ploppt. Denn nur, wenn Sie diesen Satz sagen, ich glaube, es ploppt, wenn Sie sich damit melden, dann werden Sie auch zum Gewinner. Ich bin Captain Frieling und jetzt heißt es genau zuhören. Moin mit Nanne.
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0: Olivia Newton-John und John Travolta, You're the One That I Want. Und vielleicht haben Sie jetzt ganz genau hingehört.
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0: 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Da war es gerade versteckt in dem tollen Duett von John Travolta und Olivia Newton-John, das Radio aus Friesland Bobgeräusch. Rufen Sie jetzt an unter der Radio aus Friesland Hotline 04921 586 111. Und wenn Sie als erstes durchkommen, melden Sie sich als allererstes mit dem richtigen Gewinnsatz. Ich glaube, es poppt, denn nur dann werden Sie auch zum Gewinner.
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0: Und wie immer gilt, rufen Sie bitte nur an, wenn Sie in diesem Monat noch keinen Preis bei uns gewonnen haben, und rufen Sie auch nur einmal pro Gewinnspiel an. Wer zuerst in der Leitung ist, gewinnt die Kiste Flensburger, wenn er den richtigen Gewinnsatz sagt. Und dann bin ich mal gespannt, was jetzt am Radio aus Friesland Telefon passiert. Hier ist Captain Frieling.
2: Ich glaube, es klappt.
0: Herzlichen Glückwunsch, Sie haben sich richtig gemeldet. Wer ist denn da?
2: Hier ist Gabi.
0: Moin, von wo rufen Sie denn an?
2: Ich rufe von Veenhusen in Murmerland an.
0: Ich sage herzlichen Glückwunsch nach Veenhusen. Zu Ihnen geht die Kiste.
2: Dankeschön.
0: Was haben Sie denn vor in den nächsten Tagen? Ist was Besonderes geplant jetzt, wo es so warm ist?
2: Ein bisschen im Schatten bleiben. Es ist sehr
0: heiß. Das ist das Beste, was man machen kann. Wie kühlen Sie sich denn ab, wenn es so warm ist draußen?
2: Ich gehe schwimmen im See.
0: Ah, das ist auch eine gute Idee. Wunderbar. Dann wünsche ich Ihnen, dass Sie gut durch die warmen Tage kommen.
2: Ja, danke.
0: Und bleiben Sie bitte noch eben am Telefon. Ganz wichtig, bitte nicht auflegen.
2: Ja, ist gut.
0: Und bei Radio Ostfriesland jetzt Musik von Mel C. Hier ist Never Be The Same Again.

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Little Eva on the Locomotion bei Radio Ostfriesland. Und wir gucken nochmal eben schnell auf den Radio Ostfriesland Verkehrsservice. Immer aktuell mit einem neuen Blitzer. Und der ist in Große Feen aufgebaut. An der Kanalstraße, sagt Radio Ostfriesland-Fan Karin. Vielen Dank, Karin, fürs Bescheid sagen. Ihnen allen unterwegs eine gute Fahrt vor den Nachrichten von 10:30. Jetzt gleich noch mit Musik von der Miami Sound Machine. Die haben wir mit Dr. Beat. Davor noch Manfred Mann mit Dua Diddy. Und das hier sind La Bionda bei Radio Ostfriesland. 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
2: Halb elf ist es, 10.30 Uhr.
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3: Mit Volrad Janssen, guten Tag. Wachmann angegriffen, 54-Jähriger vor Gericht. Weil er einen Wachmann der Stadt Emden mit einem Messer angegriffen haben soll, muss sich ein 54-Jähriger ab heute vor dem Landgericht Aurich verantworten. Er soll laut Anklage im Januar ein Verwaltungsgebäude der Stadt Emden betreten haben, obwohl er dort Hausverbot hatte. Als er darauf hingewiesen wurde, soll der Angeklagte mit einem Messer in Richtung Kopf und Hals eines Sicherheitsmitarbeiters gestochen haben. Dieser konnte den Angriff abwehren und wurde verletzt. Bei der Tat soll der 54-Jährige schuldunfähig gewesen sein. Bei dem Verfahren geht es auch darum, ob der Angeklagte in eine Psychiatrie eingewiesen wird. Es sind drei Fortsetzungstermine angesetzt. Ein Urteil wird Mitte Juli erwartet. Weitere Meldungen aus Ostfriesland im Überblick. Schwerer Arbeitsunfall in Großefehn. Ein 47-Jähriger ist bei einem Betriebsunfall auf einem Werksgelände im Holtmedeweg in Großefehn ums Leben gekommen. Der Mitarbeiter eines Abfallentsorgers wurde im laufenden Betrieb durch ein Arbeitsgerät tödlich verletzt, so die Polizei. Der 47-Jährige starb noch an der Unfallstelle. Das Gewerbeaufsichtsamt wurde informiert, die Ermittlungen dauern an. Badeverbot aufgehoben. Am Ophuser Meer kann ab sofort wieder gebadet werden, das teilt die Stadt Emden mit. Wasserproben des Gesundheitsamtes hätten ergeben, dass die Keimbelastung wieder klar unter dem Grenzwert liege, hieß es. Das vorsorglich verhängte Badeverbot könne daher mit sofortiger Wirkung aufgehoben werden. Die Schilder würden kurzfristig entfernt. 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
2: Wir gucken auf die aktuellen Temperaturen in Iloerfehn und in Emden-Barenburg liegen wir da gerade bei 19 Grad. In Hollen haben wir 20 und bis zu 29 Grad sind drin. Die Wolken verziehen sich so langsam hier vor dem Radio Ostfriesland Studiofenster in Emden und macht Platz für blauen Himmel. Und dann wird es auch gleich sommerlich. Morgen wird es sogar noch wärmer und es könnte da der bisher heißeste Tag des Jahres ins Haus stehen, mit Temperaturen von bis zu 35 Grad, die möglich sein können.
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2: Moin Autofahrer, geblitzt wird auf dem Weg von Leer nach Terborg an der Deichstraße in einer 70er Zone und auf der B210 von Wittmund nach Jever in Asel in einer 70er-Zone. Dann gibt es auch Behinderungen auf der Autobahn 28 Oldenburg Richtung Leer. Die Ausfahrt Filsum ist wegen Bergungsarbeiten im Moment gesperrt und der rechte Fahrstreifen ist dort gerade auch gesperrt. Da liegt verlorene Ladung auf der Autobahn. Und sehen Sie auf Ihrem Weg noch weitere Behinderungen oder Blitzer, rufen Sie eben die Radio Ostfriesland Hotline an und wir geben das sofort weiter an alle anderen. 04921 586 111. Ganz einfach zu merken, die Radio Ostfriesland Hotline ist die 04921 586 111.

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Satellite und das Love Unlimited Orchestra gibt's gleich noch vor den Nachrichten von 11 Uhr. Hi, Steppin, Hip, Dress and Fella. Vorher bei Radio Ausfließend noch Mr. Bruce Springsteen und Born in the USA. Und um 11 bringen wir Sie dann gleich auf den neuesten Stand der Dinge mit allem Wichtigen aus Deutschland und der Welt. 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
4: Ich bin Lea Matschulat. Innerhalb von weniger als einer Minute haben zwei sehr starke Erdbeben Venezuela erschüttert und erhebliche Schäden angerichtet. Sie hatten eine Stärke von 7,2 und 7,5. Mindestens 32 Menschen wurden getötet.
5: Viele Gebäude sind eingestürzt und Helfer suchen fieberhaft nach Verschütteten. Die geschäftsführende Präsidentin Desi Rodriguez sprach von einem Vorfall mit schwerwiegenden Folgen. Die Regierung hat den Notstand ausgerufen und der internationale Flughafen der Hauptstadt Caracas wurde wegen Schäden geschlossen. Zahlreiche Staaten haben Venezuela ihre Hilfe angeboten. Aus Lateinamerika, Andreas Osagabrios.
4: Der Bundestag befasst sich heute mit möglichen neuen Wegen, um zu mehr Organspenden in Deutschland zu kommen. Eine fraktionsübergreifende Abgeordnetengruppe strebt dafür die Einführung einer Widerspruchsregelung an. Das hieße, dass Erwachsene automatisch als Organspender nach dem Tod gelten, außer man widerspricht noch zu Lebzeiten. Bisher ist für die Entnahme eine ausdrückliche Zustimmung notwendig. Die Deutsche Bahn bietet angesichts der Hitze in den nächsten Tagen an, gebuchte Fahrten im Fernverkehr kostenfrei zu stornieren. Wer seine Reise bei dieser extremen Wetterlage nicht antreten wolle, bekomme sein Geld zurück, heißt es von der DB. Die Möglichkeit gilt für Tickets für eine Fernverkehrsreise bis einschließlich 30. Juni, die bis zum 23. Juni gekauft wurden. Die Hitze-Sonderkulanz umfasst auch Spar- und Supersparpreistickets. Die DFB-Elf trifft bei der Fußball-Weltmeisterschaft heute Abend auf Ecuador. Thomas Bremser ist in New York. Thomas, was werden wir denn für ein Spiel heute sehen? Wie schwer wird's?
6: Ja, Ecuador hat nur einen Punkt geholt, aber hätte genauso gut die beiden Spiele gewinnen können. Sie haben die Tore halt nicht gemacht. Darum schätzt der Bundestrainer die Südamerikaner auch eigentlich als den stärksten Gegner in der Gruppe ein.
7: Generell ist die Defensive schon ihr Prunkstück. Es ist nicht so, dass sie offensiv immer 3-4 Tore schießen, aber oft hat eben ein 1-0 gereicht, weil sie defensiv super stabil sind.
6: Also es kann das berühmte Geduldsspiel werden, vermutlich kein Hurra-Fußball.
4: Danke, Thomas Bremser. Die Ergebnisse der Nacht: Tschechien, Mexiko 0:3, Südafrika, Südkorea 1:0, Schottland, Brasilien 0:3, Marokko, Haiti 4:2, Schweiz, Kanada 2:1, Bosnien, Herzegowina, Katar 3:1.
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8: Die aktuellen Temperaturen liegen bestimmt in 7 Volt und in Emden-Barenburg bei 19 Grad und in Vilsum bei 20 und mit 29 Grad für Wachwieter und auch noch. So Tau gibt es in Wilsinschkin und in Lupf von den Nauberdach. Es kein Regen in Sicht und Mörn an Freitag. Da wird richtig warm, nicht so warm. Antrecken ist zur Ansicht und ein Bild trinken. Der bisher heizte Dach von dieser Jahr konnte ob uns Tau kommen. Mit 35 Grad stiegen die Temperaturen, das ist morgen möglich.
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8: Und dann gucken wir erst einmal auf die Autobahn 28, Oldenburg Richtung Leer. Die Ausfahrt Vilsum ist wegen Bergungsarbeiten gerade gesperrt und auch der rechte Fahrstreifen ist gesperrt. Da liegt verlorene Ladung auf der Autobahn. Und dann gucken wir auf die Blitzer. Der erste aufgebaut zwischen Leer und Herborg an der Deichstraße in einer 70er-Zone. Dann in Großefehn an der Kanalstraße und an der B210 Wittmund Richtung Jever in Asel in einem 70er-Bereich. Und sehen Sie auf Ihrer Strecke noch weitere Blitzer oder Verkehrsbehinderungen, rufen Sie eben an bitte 04921 586 111. Das ist die Radio Ostfriesland Hotline. Ich wünsche einen guten Fort.
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All This Time mit Sting. Die Radio aus Friesland. 12 Minuten nach 11 ist der Glock. Ich wünsche einen guten Morgen, Vormittag. Und fort gibt es die nächste Lektion extrem Plattdeutsching und solche Sprachkurs für Plattdeutsch-Anfänger steigt bei an. Für noch Trini Lopez und Billy Joel. 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

0: Trini Lopez, If I Had a Hammer. Hier ist Radio aus Reichlandfurt. Musik von Simply Red, der hört mich fort mit Stars. Man vorher, glaube ich, noch ein bisschen was für uns Moi Plattdeutsch braucht. Die nächste Lektion Extrem Plattdeutsching steigt an. Proben Sie mal Moi im Web mit für Firmedach.
1: 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Heute
2: den hölzernen Hochzeitstag feiern.
3: Von da auch der holten Hochdienstag feiern.
2: Heute vor 10 Jahren haben Menno und ich geheiratet. Wir feiern unsere hölzerne Hochzeit.
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2: Auch wenn es in den 10 Jahren manchmal Streit gab, lieben wir uns noch wie am ersten Tag.
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2: 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Dazu erwarten wir ungefähr 65 Gäste.
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2: Und jetzt noch der Spruch des Tages.
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1: 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Half 12, Mr. Clock.
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2: Mit Volrad Janssen, guten Tag. Wachmann angegriffen, 54-Jähriger vor Gericht. Weil er einen Wachmann der Stadt Emden mit einem Messer angegriffen haben soll, muss sich ein 54-Jähriger ab heute vor dem Landgericht Aurich verantworten. Er soll laut Anklage im Januar ein Verwaltungsgebäude der Stadt Emden betreten haben, obwohl er dort Hausverbot hatte. Als er darauf hingewiesen wurde, soll der Angeklagte mit einem Messer in Richtung Kopf und Hals eines Sicherheitsmitarbeiters gestochen haben. Dieser konnte den Angriff abwehren und wurde verletzt. Bei der Tat soll der 54-Jährige schuldunfähig gewesen sein. Bei dem Verfahren geht es auch darum, ob der Angeklagte in eine Psychiatrie eingewiesen wird. Es sind drei Fortsetzungstermine angesetzt. Ein Urteil wird Mitte Juli erwartet. Weitere Meldungen aus Ostfriesland im Überblick. Schwerer Arbeitsunfall in Große Fehn. Ein 47-Jähriger ist bei einem Betriebsunfall auf einem Werksgelände im Holtmedeweg in Große Fehn ums Leben gekommen. Der Mitarbeiter eines Abfallentsorgers wurde im laufenden Betrieb durch ein Arbeitsgerät tödlich verletzt, so die Polizei. Der 47-Jährige starb noch an der Unfallstelle. Das Gewerbeaufsichtsamt wurde informiert, die Ermittlungen dauern an. Badeverbot aufgehoben. Am Ophuser Meer kann ab sofort wieder gebadet werden. Das teilt die Stadt Emden mit. Wasserproben des Gesundheitsamtes hätten ergeben, dass die Keimbelastung wieder klar unter dem Grenzwert liege, hieß es. Das vorsorglich verhängte Badeverbot könne daher mit sofortiger Wirkung aufgehoben werden. Die Schilder würden kurzfristig entfernt. 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
1: In Kampen und in Hirnt liegt wie abstand wie 21 Grad und in Hazel heavy 20 Grad auf der Thermometer. Der Tau gibt hat wiederhin ein wunderbaren Dach mit ein Bild Sündschien. Regen ist nicht in Sicht und mit 29 Grad können wir von da auch noch verwachten. Mörnwort hat dann hochsommerlich in Ostfriesland. Es gibt ein Bild Sündschien und die Temperaturen der Klauten mit ob 35 Grad der möglich sind.
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1: Moin Autofahrer, gucken wir auf die Autobahn 28 Oldenburg Richtung Leer. Die Ausfahrt Filsum ist da gerade wegen Bergungsarbeiten gesperrt. Da liegt verlorene Ladung und dadurch ist auch der rechte Fahrstreifen der A28 Oldenburg-Leer in Höhe von Filsum derzeit gesperrt. Sehen Sie auf Ihrem Weg noch weitere Blitzer oder Verkehrsbehinderungen, sagen Sie eben Bescheid bitte. 04921 586 111. Das ist die Radio Ostfriesland Hotline. Ich wünsche Ihnen gute Fahrt. Kommen Sie gut an.

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1: Ich bin Lea Matschulat. Binnen weniger Sekunden haben zwei starke Erdbeben Venezuela erschüttert. Mindestens 32 Menschen sind umgekommen, rund 700 sind verletzt. Die Regierung in Venezuela hat inzwischen den Notstand ausgerufen. Die genaue Zahl der Opfer ist noch unklar.
2: Die US-Erdbebenwarte geht davon aus, dass mehr als 1000 Menschen bei den schweren Erdbeben gestorben sind. Rettungskräfte suchen in den Trümmern der eingestürzten Gebäude aktuell intensiv nach Verschütteten. Der Zugverkehr in Venezuela wurde eingestellt, der Flughafen in der Hauptstadt geschlossen und auch die Schulen bleiben heute zu. Erdbeben in diesem Ausmaß habe es bisher noch nie gegeben, heißt es von der Regierung. Viele Länder haben bereits ihre Hilfe zugesagt. Laut US-Außenminister Rubio seien Rettungsmannschaften sowie humanitäre und medizinische Hilfe aus den USA schon auf dem Weg. Fiona Reinhardt, Nachrichtenredaktion.
1: Der Bundestag befasst sich heute mit möglichen neuen Wegen, um zu mehr Organspenden in Deutschland zu kommen. Eine fraktionsübergreifende Abgeordnetengruppe strebt dafür die Einführung einer Widerspruchsregelung an. Das hieße, dass Erwachsene automatisch als Organspender nach dem Tod gelten, außer sie haben zu Lebzeiten widersprochen. Bisher ist für Entnahmen eine ausdrückliche Zustimmung nötig. Die Ministerpräsidenten und Präsidentinnen der Länder treffen sich heute in Berlin. Das wichtigste Thema der MPK, der Ministerpräsidentenkonferenz, die Finanzen.
3: Die Länder und auch die Kommunen fordern vom Bund mehr finanzielle Unterstützung, wenn es darum geht, Bundesregelungen umzusetzen. Es geht etwa um Kosten für die Sozialhilfe oder für das Kindergeld. Die gesetzlichen Vorgaben kommen aus Berlin und müssen in den Ländern umgesetzt werden. Und bei der MPK heute wollen die Länderchefs an das Prinzip der Konnexität erinnern. Das bedeutet, wer bestellt, der muss auch bezahlen. Thomas Bleskin, Nachrichtenredaktion.
1: Brasilien hat sich bei der Fußball-Weltmeisterschaft im letzten Vorrundenspiel mit 3:0 gegen Schottland durchgesetzt. Rekordmeister Brasilien zieht als Gruppensieger damit in die K.O.-Runde ein. Auch die Schweiz zieht als Gruppenerster weiter nach einem 2:1 gegen Kanada. Die weiteren Ergebnisse aus der Nacht. Bosnien-Herzegowina, Katar 3:1, Marokko-Haiti 4:2, Tschechien unterliegt Mexiko 0:3, Südafrika-Südkorea 1:0. Heute Abend um 22 Uhr trifft Deutschland auf Ecuador.
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1: Zum Wetter, die aktuelle Vorhersage des Deutschen Wetterdienstes. Heute viel Sonne, kein Regen, nur im Nordwesten und später im Bergland ein paar Wolken. Die Temperaturen bewegen sich im Norden zwischen 27 und 33 Grad, sonst 34 bis 37 Grad. Im Westen und Südwesten sind örtlich auch fast 40 Grad drin. Morgen erst sonnig und trocken, ab dem Nachmittag dann im Westen und Südwesten vereinzelt Schauer und Gewitter. 31 bis 41 Grad morgen.
0: Das waren die Nachrichten.

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1: Mit Wolfgang Janssen. Guten Tag. Wachmann angegriffen. 54-Jähriger vor Gericht. Weil er einen Wachmann der Stadt Emden mit einem Messer angegriffen haben soll, muss sich ein 54-Jähriger ab heute vor dem Landgericht Aurich verantworten. Er soll laut Anklage im Januar ein Verwaltungsgebäude der Stadt Emden betreten haben, obwohl er dort Hausverbot hatte. Als er darauf hingewiesen wurde, soll der Angeklagte mit einem Messer in Richtung Kopf und Hals eines Sicherheitsmitarbeiters gestochen haben. Dieser konnte den Angriff abwehren und wurde verletzt. Bei der Tat soll der 54-Jährige schuldunfähig gewesen sein. Bei dem Verfahren geht es auch darum, ob der Angeklagte in eine Psychiatrie eingewiesen wird. Es sind 3 Fortsetzungstermine angesetzt. Ein Urteil wird Mitte Juli erwartet. Weitere Meldungen aus Ostfriesland im Überblick. Schwerer Arbeitsunfall in Großefehn. Ein 47-Jähriger ist bei einem Betriebsunfall auf einem Werksgelände im Holtmedeweg in Großefehn ums Leben gekommen. Der Mitarbeiter eines Abfallentsorgers wurde im laufenden Betrieb durch ein Arbeitsgerät tödlich verletzt, so die Polizei. Der 47-Jährige starb noch an der Unfallstelle. Das Gewerbeaufsichtsamt wurde informiert, die Ermittlungen dauern an. Badeverbot aufgehoben. Am Uffuser Meer kann ab sofort wieder gebadet werden. Das teilt die Stadt Emden mit. Wasserproben des Gesundheitsamtes hätten ergeben, dass die Keimbelastung wieder klar unter dem Grenzwert liege, hieß es. Das vorsorglich verhängte Badeverbot könne daher mit sofortiger Wirkung aufgehoben werden. Die Schilder würden kurzfristig entfernt. 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
1: Ich bin Lea Matschulat. Kurz hintereinander hat in Venezuela zweimal die Erde gebebt. Die Erschütterungen hatten eine Stärke von 7,2 und 7,5. Mindestens 32 Menschen kamen ums Leben. Rettungskräfte und Behörden befürchten weitere Tote.
2: Die US-Erdbebenwarte geht davon aus, dass mehr als 1000 Menschen bei den schweren Erdbeben gestorben sind. Rettungskräfte suchen in den Trümmern der eingestürzten Gebäude aktuell intensiv nach Verschütteten. Der Zugverkehr in Venezuela wurde eingestellt, der Flughafen in der Hauptstadt geschlossen und auch die Schulen bleiben heute zu. Erdbeben in diesem Ausmaß habe es bisher noch nie gegeben, heißt es von der Regierung. Viele Länder haben bereits ihre Hilfe zugesagt. Laut US-Außenminister Rubio seien Rettungsmannschaften sowie humanitäre und medizinische Hilfe aus den USA schon auf dem Weg. Fiona Reinhardt, Nachrichtenredaktion.
1: Das Handelsabkommen zwischen EU und USA kann bald vollständig umgesetzt werden. Die EU-Länder gaben in Luxemburg das finale grüne Licht dafür, die Zölle auf US-Industriegüter abzuschaffen und bestimmten US-Produkten einen besseren Marktzugang zu gewähren.
3: Das Ja der EU soll aber nur gelten, wenn auch die USA ihre Verpflichtungen aus dem gemeinsamen Abkommen voll umsetzen, also vor allem auf neue Zollerhöhungen verzichten. Und die EU will auch, dass die USA Zölle auf Waschmaschinen und Produkte mit Stahlanteil auf 15% reduzieren. Geschieht das nicht, werde die EU ebenfalls solche Zölle prüfen. Mit dem Beschluss hält die EU die von US-Präsident Trump gesetzte Frist des 4. Juli ein. Das ist der Nationalfeiertag. Aus Brüssel, Dieter Ebeling.
1: Die Bundesländer und die Kommunen fordern mehr finanzielle Unterstützung vom Bund. Und die Bund-Länder-Finanzbeziehungen sind heute auch Thema bei der Ministerpräsidentenkonferenz in Berlin. Außerdem noch auf der Tagesordnung die Modernisierung des Staates und die Stärkung des Ehrenamtes. Die vergangene Nacht zieht nach vorläufigen Angaben des Deutschen Wetterdienstes mit der wärmsten Nacht in Deutschland seit Beginn der Messungen gleich. Im rheinland-pfälzischen Bad Bergzabern fiel die Temperatur nicht unter 26,2 Grad. Bisheriger Rekordhalter war der Berg Weinbiet, auch in Rheinland-Pfalz, wo die Temperatur Ende Juli 2019 ebenfalls nicht unter 26,2 Grad gesunken war.
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1: Zum Wetter. Die aktuelle Vorhersage des Deutschen Wetterdienstes. Heute viel Sonne, kein Regen, nur im Nordwesten und später im Bergland ein paar Wolken. Die Temperaturen bewegen sich im Norden zwischen 27 und 33 Grad, sonst 34 bis 37 Grad. Im Westen und Südwesten sind örtlich auch fast 40 Grad drin. Morgen erst sonnig und trocken, ab dem Nachmittag dann im Westen und Südwesten vereinzelt Schauer und Gewitter. 31 bis 41 Grad morgen.
0: Das waren die Nachrichten.

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4: Mit Volrad Janssen. Guten Tag. Verpuffung in Mehrfamilienhaus. 3 Menschen verletzt. Im Keller eines Mehrfamilienhauses auf Borkum ist es in der letzten Nacht zu einer Verpuffung gekommen. Dadurch kam es zu einer starken Rauchentwicklung, so die Polizei. Alle Bewohner konnten das Gebäude in der Ranzelstraße verlassen. 3 Personen erlitten eine leichte Rauchvergiftung und wurden zur weiteren Behandlung in ein Krankenhaus gebracht. Wie es zu der Verpuffung kam, ist derzeit noch unklar. Die Ermittlungen laufen. Weitere Meldungen aus Ostfriesland im Überblick. Baustart für Straßensanierung steht fest. Auf der Landesstraße 1 zwischen Westende-Kirchlog und Aurich-Haxtum werden in 2 Wochen die Bagger rollen. Die Straßensanierung startet am 13. Juli, so die Landesstraßenbaubehörde. Um die Belastung für Anleger möglichst gering zu halten, erfolgen die Arbeiten in mehreren Abschnitten. Eine Umleitung wird ausgeschildert, Radfahrer können durch die Baustelle fahren. Mitte August soll alles fertig sein, die Baukosten von rund 800.000 Euro trägt das Land. Im Graben gelandet. Ein 41-Jähriger hat auf der Straße zum Jasomer Hafen in Emden die Kontrolle über sein Auto verloren. Der Wagen kam laut Polizei von der Straße ab und prallte gegen eine Straßenlaterne, die umstürzte. Das Auto kam in einem Graben zum Stehen, der Fahrer wurde leicht verletzt. 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
1: Ich bin Thomas Bleskin. Nach den verheerenden Erdbeben in Venezuela will auch Deutschland helfen. Die Bundeswehr stehe bereit und könne mehrere Transportflugzeuge zur Verfügung stellen, erklärte Verteidigungsminister Boris Pistorius über den WhatsApp-Kanal seines Ministeriums.
2: Hilfe muss nun schnell geleistet werden, sagt Pistorius. Die Transportmaschinen könnten kurzfristig Rettungskräfte und Material nach Venezuela bringen, aber auch für Flüge innerhalb der Krisenregionen genutzt werden. Die Nachrichten über viele tausende Tote nach den Beben hätten ihn erschüttert, so der Minister. Doch im Moment ist das Ausmaß der Katastrophe noch gar nicht absehbar in einem Land, das seit Jahren am Boden liegt. Claudia Wächter, Nachrichtenredaktion.
1: Die Bundesländer und die Kommunen fordern mehr finanzielle Unterstützung vom Bund. Und die Bund-Länder-Finanzbeziehungen sind heute auch Thema bei der Ministerpräsidentenkonferenz in Berlin. Außerdem noch auf der Tagesordnung die Modernisierung des Staates und die Stärkung des Ehrenamtes. Bei der Staatsmodernisierung dreht es sich um Bürokratieabbau und Digitalisierung. Wer angesichts der erwarteten Hitze eine geplante Bahnreise nicht antreten kann, kann diese jetzt kostenfrei stornieren. Die Deutsche Bahn bietet erstmals eine sogenannte Hitze-Sonderkulanz an. Die hohen Temperaturen seien eine große Belastung für die Bahn, so der Konzern.
3: Die Weichen und die Technik könnten durch Hitze und Sonne beschädigt werden, heißt es von der Deutschen Bahn. Außerdem steige einerseits die Gefahr für Böschungsbrände, andererseits hat der Deutsche Wetterdienst ja auch schon Unwetter angekündigt. Die Bahn sei darauf gut vorbereitet, trotzdem könne es zu Beeinträchtigungen kommen. Deswegen können Fahrgäste Tickets für Fernreisen kostenlos stornieren. Voraussetzung ist, dass das Ticket bis zum 23. Juni gebucht wurde und die Reise bis zum 30. Juni stattfinden sollte. Diese Tickets können online oder im Reisezentrum storniert werden. Fiona Reinhardt, Nachrichtenredaktion.
1: Helene Fischer bekommt zu 20 Jahren Bühnenkarriere eigene Briefmarken. Zu sehen seien darauf Bühnenmomente, Stadionkonzerte und Schriftzüge ihrer größten Hits, teilte die DHL Group mit. Für Fans und Sammler wird die Deutsche Post eine limitierte, handsignierte Goldedition anbieten. Die Briefmarken gibt es nur online oder auf Konzerten der Sängerin.
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1: Zum Wetter die aktuelle Vorhersage des Deutschen Wetterdienstes. Verbreitet sonnig und trocken, nur im Nordwesten und im Bergland ziehen ein paar Wolken durch. Die Temperaturen steigen im Norden auf 27 bis 33 Grad, sonst auf 34 bis 37 Grad. Im Westen und Südwesten örtlich sogar bis nahe 40 Grad. Die Nacht verläuft meist klar bei Tiefstwerten zwischen 24 und 16 Grad. Morgen bleibt es zunächst sonnig, später sind im Westen und Südwesten vereinzelt kräftige Schauer oder Gewitter möglich.
0: Das waren die Nachrichten.

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2: Mit Volrad Janssen. Guten Tag. Verpuffung in Mehrfamilienhaus. 3 Menschen verletzt. Im Keller eines Mehrfamilienhauses auf Borkum ist es in der letzten Nacht zu einer Verpuffung gekommen. Dadurch kam es zu einer starken Rauchentwicklung, so die Polizei. Alle Bewohner konnten das Gebäude in der Ranzelstraße verlassen. 3 Personen erlitten eine leichte Rauchvergiftung und wurden zur weiteren Behandlung in ein Krankenhaus gebracht. Wie es zu der Verpuffung kam, ist derzeit noch unklar. Die Ermittlungen laufen. Weitere Meldungen aus Ostfriesland im Überblick. Baustart für Straßensanierung steht fest. Auf der Landesstraße 1 zwischen Westende-Kirchlog und Aurich-Haxtum werden in 2 Wochen die Bagger rollen. Die Straßensanierung startet am 13. Juli, so die Landesstraßenbaubehörde. Um die Belastung für Anleger möglichst gering zu halten, erfolgen die Arbeiten in mehreren Abschnitten. Eine Umleitung wird ausgeschildert, Radfahrer können durch die Baustelle fahren. Mitte August soll alles fertig sein, die Baukosten von rund 800.000 Euro trägt das Land. Im Graben gelandet. Ein 41-Jähriger hat auf der Straße zum Jasomer Hafen in Emden die Kontrolle über sein Auto verloren. Der Wagen kam laut Polizei von der Straße ab und prallte gegen eine Straßenlaterne, die umstürzte. Das Auto kam in einem Graben zum Stehen, der Fahrer wurde leicht verletzt. 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
2: Heute Tücher hohe Wasserleitung und Upganter Zugschlot.
3: Tücher hohe Wasserleitung und Upganter Zugschlot sind Flurnamen in Upganschott, die einen Entwässerungsgraben bezeichnen, der aus dem ehemaligen Rechtsuperweger Hochmoorgebiet kommt und nördlich der Kirchstraße an der Gemarkungsgrenze zu Tüche verläuft. Dieser Graben wird im Verzeichnis des Entwässerungsverbandes als Upganter Zugschlot bezeichnet. In einer Karte von Kettwig aus dem Jahr 1771 heißt der Graben die Hoge Waterung. Die Bezeichnung ist vermutlich auf das Ableiten des Wassers aus dem Hochmoorgebiet zurückzuführen. Der Zugschlot verläuft von Rechtsupweg über Tüche, Marienhafe, Osterupgant und Upgant bis nach Schott. Er mündet in die Abelitz, die an dieser Stelle auch als Kreuztief bezeichnet wird.
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1: Ich bin Thomas Bleskin. Nach den schweren Erdbeben in Venezuela ist die Zahl der Todesopfer auf mindestens 164 gestiegen. Nach Angaben der geschäftsführenden Präsidentin Rodriguez wurden außerdem mindestens fast 1000 Menschen verletzt. Am stärksten betroffen sei der Bundesstaat La Guaira an der Karibikküste. Die US-Erdbebenwarte geht davon aus, dass die Zahl der Opfer weiter steigt. Zwischen den beiden Beben lagen nur 39 Sekunden.
2: Rettungskräfte suchen in den Trümmern der eingestürzten Gebäude aktuell intensiv nach Verschütteten. Der Zugverkehr in Venezuela wurde eingestellt, der Flughafen in der Hauptstadt geschlossen und auch die Schulen bleiben heute zu. Erdbeben in diesem Ausmaß habe es bisher noch nie gegeben, heißt es von der Regierung. Viele Länder haben bereits ihre Hilfe zugesagt. Laut US-Außenminister Rubio seien Rettungsmannschaften sowie humanitäre und medizinische Hilfe aus den USA schon auf dem Weg. Fiona Reinhardt, Nachrichtenredaktion.
1: Nach den verheerenden Erdbeben in Venezuela will auch Deutschland helfen. Die Bundeswehr stehe bereit und könne mehrere Transportflugzeuge zur Verfügung stellen, erklärte Verteidigungsminister Boris Pistorius über den WhatsApp-Kanal seines Ministeriums. Hitzerekord in Deutschland. Die vergangene Nacht zieht nach vorläufigen Angaben des Deutschen Wetterdienstes mit der wärmsten Nacht seit Beginn der Messungen gleich. Im rheinland-pfälzischen Bad Bergzabern fiel die Temperatur nicht unter 26,2 Grad. Bisheriger Rekordhalter war ebenfalls eine Region in Rheinland-Pfalz.
3: Tropische Nächte also, für viele schlicht eine Qual, vor allem wenn man in den Städten wohnt. Und tagsüber, da klettert das Thermometer mancherorts bis an die 40 Grad. Da schleichen wir dann im Schatten der Häuserwände durch die Straßen, lechzen nach Wasser. In einigen Baumärkten werden bereits Ventilatoren und Klimaanlagen knapp. Doch die gute Nachricht, zum Wochenstart, da ist Abkühlung in Sicht. Claudia Wächter, Nachrichtenredaktion.
1: Länder und Kommunen fordern mehr finanzielle Unterstützung vom Bund. Die Finanzbeziehungen sind heute Thema bei der Ministerpräsidentenkonferenz in Berlin. Außerdem auf der Tagesordnung die Modernisierung des Staates und die Stärkung des Ehrenamts. Bei der Staatsmodernisierung geht es vor allem um Bürokratieabbau und Digitalisierung.
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1: Zum Wetter die aktuelle Vorhersage des Deutschen Wetterdienstes. Verbreitet sonnig und trocken, nur im Nordwesten und im Bergland ziehen ein paar Wolken durch. Die Temperaturen steigen im Norden auf 27 bis 33 Grad, sonst auf 34 bis 37 Grad. Im Westen und Südwesten örtlich sogar bis nahe 40 Grad. Die Nacht verläuft meist klar bei Tiefstwerten zwischen 24 und 16 Grad. Morgen bleibt es zunächst sonnig, später sind im Westen und Südwesten vereinzelt kräftige Schauer oder Gewitter möglich.
0: Das waren die Nachrichten.

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3: Mit Volrad Janssen. Guten Tag. Verpuffung in Mehrfamilienhaus. 3 Menschen verletzt. Im Keller eines Mehrfamilienhauses auf Borkum ist es in der letzten Nacht zu einer Verpuffung gekommen. Dadurch kam es zu einer starken Rauchentwicklung, so die Polizei. Alle Bewohner konnten das Gebäude in der Ranzelstraße verlassen. 3 Personen erlitten eine leichte Rauchvergiftung und wurden zur weiteren Behandlung in ein Krankenhaus gebracht. Wie es zu der Verpuffung kam, ist derzeit noch unklar. Die Ermittlungen laufen. Weitere Meldungen aus Ostfriesland im Überblick. Baustart für Straßensanierung steht fest. Auf der Landesstraße 1 zwischen Westende-Kirchlog und Aurich-Haxtum werden in 2 Wochen die Bagger rollen. Die Straßensanierung startet am 13. Juli, so die Landesstraßenbaubehörde. Um die Belastung für Anleger möglichst gering zu halten, erfolgen die Arbeiten in mehreren Abschnitten. Eine Umleitung wird ausgeschildert, Radfahrer können durch die Baustelle fahren. Mitte August soll alles fertig sein. Die Baukosten von rund 800.000 Euro trägt das Land. Im Graben gelandet. Ein 41-Jähriger hat auf der Straße zum Jasomer Hafen in Emden die Kontrolle über sein Auto verloren. Der Wagen kam laut Polizei von der Straße ab und prallte gegen eine Straßenlaterne, die umstürzte. Das Auto kam in einem Graben zum Stehen. Der Fahrer wurde leicht verletzt. 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
1: Ich bin Thomas Bleskin. In Venezuela ist die Zahl der Todesopfer nach den beiden schweren Erdbeben auf mindestens 164 gestiegen. Das teilte die geschäftsführende Präsidentin Rodriguez mit. US-Experten erwarten, dass die Zahl der Opfer weiter steigt.
2: Die US-Erdbebenwarte geht davon aus, dass mehr als 1000 Menschen bei den schweren Erdbeben gestorben sind. Rettungskräfte suchen in den Trümmern der eingestürzten Gebäude aktuell intensiv nach Verschütteten. Der Zugverkehr in Venezuela wurde eingestellt, der Flughafen in der Hauptstadt geschlossen und auch die Schulen bleiben heute zu. Erdbeben in diesem Ausmaß habe es bisher noch nie gegeben, heißt es von der Regierung. Viele Länder haben bereits ihre Hilfe zugesagt. Laut US-Außenminister Rubio seien Rettungsmannschaften sowie humanitäre und medizinische Hilfe aus den USA schon auf dem Weg. Fiona Reinhardt, Nachrichtenredaktion.
1: Die Bundesländer wollen den Bund stärker an den Kosten neuer Bundes- und EU-Vorgaben beteiligen. Die Ministerpräsidenten fordern, dass der Bund künftig 80% der dadurch entstehenden Mehrkosten übernimmt, allerdings erst ab einer Belastung von 125 Millionen Euro. Am Nachmittag wollen die Länder ihre Position mit Bundeskanzler Merz beraten. Hitzerekord in Deutschland. Die vergangene Nacht zieht nach vorläufigen Angaben des Deutschen Wetterdienstes mit der wärmsten Nacht seit Beginn der Messungen gleich. Im rheinland-pfälzischen Bad Bergzabern fiel die Temperatur nicht unter 26,2 Grad.
3: Tropische Nächte also, für viele schlicht eine Qual, vor allem wenn man in den Städten wohnt. Und tagsüber, da klettert das Thermometer mancherorts bis an die 40 Grad. Da schleichen wir dann im Schatten der Häuserwände durch die Straßen, lechzen nach Wasser. In einigen Baumärkten werden bereits Ventilatoren und Klimaanlagen knapp. Doch die gute Nachricht, zum Wochenstart, da ist Abkühlung in Sicht. Claudia Wächter, Nachrichtenredaktion.
1: Der US-Elektroautobauer Tesla will seine Produktion im Werk Grünheide bei Berlin stärker hochfahren. Das Unternehmen teilte mit, weitere 1000 Beschäftigte einzustellen und ab Oktober die Produktion auf 7500 Fahrzeuge pro Woche zu steigern. Bereits im April hatte Tesla die Einstellung von 1009 Mitarbeitern angekündigt. Der Elektroauto-Pionier hat sich offensichtlich vom Absatzeinbruch im Vorjahr erholt. Im Mai wurden mehr als 5000 Wagen in Deutschland zugelassen.
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1: Zum Wetter die aktuelle Vorhersage des Deutschen Wetterdienstes. Verbreitet sonnig und trocken, nur im Nordwesten und im Bergland ziehen ein paar Wolken durch. Die Temperaturen steigen im Norden auf 27 bis 33 Grad, sonst auf 34 bis 37 Grad. Im Westen und Südwesten örtlich sogar bis nahe 40 Grad. Die Nacht verläuft meist klar bei Tiefstwerten zwischen 24 und 16 Grad. Morgen bleibt es zunächst sonnig, später sind im Westen und Südwesten vereinzelt kräftige Schauer oder Gewitter möglich.
0: Das waren die Nachrichten.

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1: Mit Volrad Janssen. Guten Tag. Verpuffung in Mehrfamilienhaus. 3 Menschen verletzt. Im Keller eines Mehrfamilienhauses auf Borkum ist es in der letzten Nacht zu einer Verpuffung gekommen. Dadurch kam es zu einer starken Rauchentwicklung, so die Polizei. Alle Bewohner konnten das Gebäude in der Ranzelstraße verlassen. 3 Personen erlitten eine leichte Rauchvergiftung und wurden zur weiteren Behandlung in ein Krankenhaus gebracht. Wie es zu der Verpuffung kam, ist derzeit noch unklar. Die Ermittlungen laufen. Weitere Meldungen aus Ostfriesland im Überblick. Baustart für Straßensanierung steht fest. Auf der Landesstraße 1 zwischen Westende-Kirchlog und Aurich-Haxtum werden in 2 Wochen die Bagger rollen. Die Straßensanierung startet am 13. Juli, so die Landesstraßenbaubehörde. Um die Belastung für Anleger möglichst gering zu halten, erfolgen die Arbeiten in mehreren Abschnitten. Eine Umleitung wird ausgeschildert, Radfahrer können durch die Baustelle fahren. Mitte August soll alles fertig sein, die Baukosten von rund 800.000 Euro trägt das Land. Im Graben gelandet. Ein 41-Jähriger hat auf der Straße zum Jasomer Hafen in Emden die Kontrolle über sein Auto verloren. Der Wagen kam laut Polizei von der Straße ab und prallte gegen eine Straßenlaterne, die umstürzte. Das Auto kam in einem Graben zum Stehen, der Fahrer wurde leicht verletzt. 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
1: Norden. Eine Fahrradfahrerin ist auf der Straße im Spiet von einem Auto erfasst worden. Die Autofahrerin hatte die 31-Jährige an einer Kreuzung übersehen. Die Pedelec-Fahrerin stürzte und wurde leicht verletzt. Aurich. In das Rathaus der Stadt wurde am letzten Wochenende eingebrochen. Zum Diebesgut gibt es noch keine Angaben. Wer etwas beobachtet hat, wird gebeten, sich bei der Polizei zu melden. Ostheel. Von einer Baustelle im Reithammer Weg wurden zwei Baggerschaufeln entwendet. Sie haben eine Breite von je etwa 40 und 50 Zentimetern. Im Bereich der Greifarme sind die Initialen der Firma aufgeschweißt. Hinweise nimmt die Polizei entgegen. Emden. In der Danziger Straße wurde ein Auto zerkratzt. Die Polizei sucht Zeugen.
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1: Ich bin Thomas Bleskin. Nach den zwei schweren Erdbeben in Venezuela ist die Zahl der Toten nach Angaben der geschäftsführenden Präsidentin Rodriguez auf mindestens 164 gestiegen. Die Regierung hat inzwischen den Notstand ausgerufen. Viele Länder haben Hilfe zugesagt, darunter Deutschland und die USA.
2: Die USA mobilisieren Such- und Rettungsmannschaften. Das habe oberste Priorität, sagte US-Außenminister Rubio. Auch medizinische Hilfe, Lebensmittel und Wasser werden vor Ort gebracht. Der Flughafen in Caracas ist zu großen Teilen beschädigt. So hilft das Pentagon, die Güter in die betroffenen Gebiete zu bringen. Die USA helfen auch mit Satellitenaufnahmen, um Schäden in abgelegenen Regionen zu analysieren. Die Zeit dränge, mahnte Rubio. Man wolle Menschen aus den Trümmern retten, solange sie noch am Leben seien. Tina Eck, USA.
1: Die Bundesländer wollen den Bund stärker an den Kosten neuer Bundes- und EU-Vorgaben beteiligen. Die Ministerpräsidenten fordern, dass der Bund künftig 80% der dadurch entstehenden Mehrkosten übernimmt, allerdings erst ab einer Belastung von 125 Millionen Euro. Heute wollen die Länder ihre Position mit Bundeskanzler Merz beraten. Der US-Elektroautobauer Tesla will seine Produktion im Werk Grünheide bei Berlin stärker hochfahren. Das Unternehmen teilte mit, weitere 1.000 Beschäftigte einzustellen und ab Oktober die Produktion auf 7.500 Fahrzeuge pro Woche zu steigern.
3: Bereits ab Juli sollen in Grünheide 6.200 Fahrzeuge pro Woche produziert werden. Dafür stellt Tesla aktuell bereits neue Leute ein. Die Erhöhung ab Oktober ist dann also ein weiterer Schritt. Außerdem plant das Unternehmen darüber hinaus nochmal 1.500 weitere Einstellungen. Neue Mitarbeiter für die Batteriezellfertigung. Allein in diesem Bereich will Tesla in Grünheide umgerechnet rund 220 Millionen Euro investieren. Hintergrund: Nach dem Umsatzeinbruch im Vorjahr laufen die Geschäfte für das Unternehmen inzwischen wieder deutlich besser. Thomas Thonfeld, Berlin.
1: Am Flughafen Frankfurt am Main ist ein mit internationalem Haftbefehl gesuchter Millionenbetrüger festgenommen worden. Der 47-Jährige wird einem Haftrichter vorgeführt. Dieser entscheide über die Auslieferung des Mannes in die Vereinigten Staaten, teilte die Bundespolizei mit. Dort drohen ihm bis zu 30 Jahre Haft. Der Spanier soll Schadsoftware entwickelt und verkauft haben.
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1: Zum Wetter die aktuelle Vorhersage des Deutschen Wetterdienstes. Verbreitet sonnig und trocken, nur im Nordwesten und im Bergland ziehen ein paar Wolken durch. Die Temperaturen steigen im Norden auf 27 bis 33 Grad, sonst auf 34 bis 37 Grad. Im Westen und Südwesten örtlich sogar bis nahe 40 Grad. Die Nacht verläuft meist klar bei Tiefstwerten zwischen 24 und 16 Grad. Morgen bleibt es zunächst sonnig, später sind im Westen und Südwesten vereinzelt kräftige Schauer oder Gewitter möglich.
0: Das waren die Nachrichten.

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1: Mit Volrad Janssen. Guten Tag. Verpuffung in Mehrfamilienhaus. 3 Menschen verletzt. Im Keller eines Mehrfamilienhauses auf Borkum ist es in der letzten Nacht zu einer Verpuffung gekommen. Dadurch kam es zu einer starken Rauchentwicklung, so die Polizei. Alle Bewohner konnten das Gebäude in der Ranzelstraße verlassen. 3 Personen erlitten eine leichte Rauchvergiftung und wurden zur weiteren Behandlung in ein Krankenhaus gebracht. Wie es zu der Verpuffung kam, ist derzeit noch unklar. Die Ermittlungen laufen. Weitere Meldungen aus Ostfriesland im Überblick. Baustart für Straßensanierung steht fest. Auf der Landesstraße 1 zwischen Westende-Kirchlog und Aurich-Haxtum werden in 2 Wochen die Bagger rollen. Die Straßensanierung startet am 13. Juli, so die Landesstraßenbaubehörde. Um die Belastung für Anlieger möglichst gering zu halten, erfolgen die Arbeiten in mehreren Abschnitten. Eine Umleitung wird ausgeschildert, Radfahrer können durch die Baustelle fahren. Mitte August soll alles fertig sein. Die Baukosten von rund 800.000 Euro trägt das Land. Im Graben gelandet. Ein 41-Jähriger hat auf der Straße zum Jasomerhafen in Emden die Kontrolle über sein Auto verloren. Der Wagen kam laut Polizei von der Straße ab und prallte gegen eine Straßenlaterne, die umstürzte. Das Auto kam in einem Graben zum Stehen. Der Fahrer wurde leicht verletzt. 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
1: Ich bin Thomas Bleskin. Nach den zwei schweren Erdbeben in Venezuela ist die Zahl der Toten nach Angaben der geschäftsführenden Präsidentin Rodriguez auf mindestens 164 gestiegen. Die Regierung hat inzwischen den Notstand ausgerufen. Viele Länder haben Hilfe zugesagt, darunter Deutschland und die USA.
2: Die USA mobilisieren Such- und Rettungsmannschaften. Das habe oberste Priorität, sagte US-Außenminister Rubio. Auch medizinische Hilfe, Lebensmittel und Wasser werden vor Ort gebracht. Der Flughafen in Caracas ist zu großen Teilen beschädigt. So hilft das Pentagon, die Güter in die betroffenen Gebiete zu bringen. Die USA helfen auch mit Satellitenaufnahmen, um Schäden in abgelegenen Regionen zu analysieren. Die Zeit dränge, mahnte Rubio. Man wolle Menschen aus den Trümmern retten, solange sie noch am Leben seien. Tina Eck. USA.
1: Die Bundesländer wollen den Bund stärker an den Kosten neuer Bundes- und EU-Vorgaben beteiligen. Die Ministerpräsidenten fordern, dass der Bund künftig 80% der dadurch entstehenden Mehrkosten übernimmt, allerdings erst ab einer Belastung von 125 Millionen Euro. Heute wollen die Länder ihre Position mit Bundeskanzler Merz beraten. Der US-Elektroautobauer Tesla will seine Produktion im Werk Grünheide bei Berlin stärker hochfahren. Das Unternehmen teilte mit, weitere 1.000 Beschäftigte einzustellen und ab Oktober die Produktion auf 7.500 Fahrzeuge pro Woche zu steigern.
3: Bereits ab Juli sollen in Grünheide 6.200 Fahrzeuge pro Woche produziert werden. Dafür stellt Tesla aktuell bereits neue Leute ein. Die Erhöhung ab Oktober ist dann also ein weiterer Schritt. Außerdem plant das Unternehmen darüber hinaus nochmal 1.500 weitere Einstellungen. Neue Mitarbeiter für die Batteriezellfertigung. Allein in diesem Bereich will Tesla in Grünheide umgerechnet rund 220 Millionen Euro investieren. Hintergrund: Nach dem Umsatzeinbruch im Vorjahr laufen die Geschäfte für das Unternehmen inzwischen wieder deutlich besser. Thomas Thonfeld, Berlin.
1: Am Flughafen Frankfurt am Main ist ein mit internationalem Haftbefehl gesuchter Millionenbetrüger festgenommen worden. Der 47-Jährige wird einem Haftrichter vorgeführt. Dieser entscheide über die Auslieferung des Mannes in die Vereinigten Staaten, teilte die Bundespolizei mit. Dort drohen ihm bis zu 30 Jahre Haft. Der Spanier soll Schadsoftware entwickelt und verkauft haben.
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1: Zum Wetter die aktuelle Vorhersage des Deutschen Wetterdienstes. Verbreitet sonnig und trocken, nur im Nordwesten und im Bergland ziehen ein paar Wolken durch. Die Temperaturen steigen im Norden auf 27 bis 33 Grad, sonst auf 34 bis 37 Grad. Im Westen und Südwesten örtlich sogar bis nahe 40 Grad. Die Nacht verläuft meist klar bei Tiefstwerten zwischen 24 und 16 Grad. Morgen bleibt es zunächst sonnig, später sind im Westen und Südwesten vereinzelt kräftige Schauer oder Gewitter möglich.
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4: Moin moin, liebe Zuhörerinnen und Zuhörer. Hier ist live aus dem heißen Studio in Emden Flutlicht, das Kickers Magazin. Endlich war es soweit. Neutrainer Björn Lindemann bat am vergangenen Montag zum lockeren Trainingsauftakt. 22 Spieler standen am Montagnachmittag auf dem Platz im Ostfriesland-Stadion, darunter 14 Neuverpflichtungen. Bis zum Saisonstart am 31. Juli hat Linde nun Zeit, aus diesen alten und neuen Spielern ein Team bzw. eine Mannschaft zu formen. Ein harmonisierendes Team sind Stefan Münkewaff und ich schon seit langer Zeit. So wird Stefan auch heute wieder zusammen mit mir diese Sendung moderieren. Thomas Ahns hat die Musikauswahl getroffen, die Technik steuert heute Thomas Trauernicht. Verantwortlich für diese Sendung ist Günther Schmaler. Was Sie heute alles von uns zu hören bekommen, das erfahren Sie nach der nächsten Musik. Mein Name ist Rolf Bolinius und ich führe Sie durch die heutige Sendung.

Sion, Flutlicht, das Kickers-Magazin. Ich habe es ja gerade eben schon in der Anmoderation gesagt. Aus dem warmen Studio oder heißen Studio. Wir haben schon mal schlimmer gehabt. Hätten wir morgen moderieren müssen, wäre es, glaube ich, fatal geworden. Aber im Moment haben wir hier lockere, flauschige 35 Grad im Studio. Also wir stellen sich auf eine warme, heiße Sendung ein. Wir stellen die restlichen Spieler vor, die wir beim letzten Mal, Stefan und ich, in unserer Sendung noch nicht geschafft haben. Die werden wir Ihnen vorstellen. Uns liegen jetzt auch mittlerweile die Rückennummern vor, die jeder einzelne Spieler hat. Dann kann man schon beim Spiel morgen in Vierel schon mal gucken. Dann weiß man genau, wer wohin gehört. Dann gibt's noch Infos zur U23-Liga. Da hat Stefan sich mal wieder schlau gemacht. Und natürlich einige Neuigkeiten rund um die Regionalliga. Natürlich viel Musik. Gerd Kaudedat wird uns dann, denke ich mal, in den nächsten Tagen nach und nach jedem Spieler auch im Interview vorführen, denn jetzt sind ja die Spieler täglich auf dem Trainingsgelände und natürlich Gerd Kaudedat auch. Er hat von uns ein neues Aufnahmegerät bekommen. Also da kann man sich dann in den nächsten Wochen auf einige interessante Interviews freuen. Nun machen wir jetzt mal ein bisschen Musik und wir kühlen uns weiter ab.

0: Hier ist Flutlicht, das Kickers-Magazin. Moin zusammen. So, dann wollen wir mal die nächsten Neuzugänge vorstellen. Und zwar Bogdan Schubin. Er hat die 8 gekriegt und spielt im defensiven Mittelfeld. Ist ein sehr technisch starker Spieler. Kommt von Bonner SC. Ausgebildet in der Schalker Jugend, also in der knappen Schmiede. Davon kann man erwarten, dass er ein technisch starker Spieler ist. Er wird uns bestimmt mit seinen technischen versierten Fähigkeiten da ein bisschen die Fäden im Mittelfeld lenken.
1: Genau, wie du schon gesagt hast, bei Schalke nur viel ausgebildet und bringt also trotz seines jungen Alters bereits reichlich Erfahrung mit. Der ehemalige ukrainische Junior-Nationalspieler absolvierte bislang 80 Spiele in der Regionalliga West und steuerte dabei 15 Scorerpunkte.
0: So, das ist doch schon mal ein Ansatz.
1: Genau, die Fakten, Alter 23 Jahre, Größe 1,78, Position defensives Mittelfeld und wie gesagt, die letzte Station war der Bonner SC.
0: Jawohl, dann haben wir gleich den nächsten, Jamil Najjar, ich hoffe, ich spreche ihn richtig aus, auch ein Spieler, der in einen Bundesliga-Verein ausgebildet worden ist und zwar ganz in der Jugend, erst bei Hertha BSC, ging dann nach Gladbach für gar nicht mal so wenig Geld, das okay, Ablösefall zwar schon, ich meine, vom Markt wird er gar nicht wenig Geld. War bei Gladbach dann auch eigentlich sehr hochgepokert worden. Ich hatte da noch gelesen, dass er damals, der Eichin war das glaube ich noch, zu einer Zeit dann noch gesucht hatte und dann gedacht hatte, also einer von drei Leuten, die sich auf jeden Fall langfristig durchsetzen werden. Hat er leider nicht geschafft, jetzt macht er den Umweg über die Ender.
1: Genau, ja wie gesagt, bei der U23 VfL Bochum ist er nach Emden gekommen. 2022 hat er tatsächlich bei Borussia Mönchengladbach einen Profivertrag unterschrieben. Daher auch der hohe Marktwert, denke ich mal.
0: Ja.
1: Der technisch starke Linksfuß bringt die Erfahrung aus mehr als 60 Regionalliga-Partien mit und wird unsere Defensive verstärken. Die Fakten, Alter 22 Jahre, Größe 1,93, Position Innenverteidiger und der letzte Verein, wie gesagt, VfL Bochum U23. Muss man mal sagen, bis jetzt haben wir alle Spiele, die 60 oder 80 Regionalliga-Spiele schon gemacht haben, obwohl sie so jung sind.
0: Ne? Das stimmt, also muss ich auch schon sagen, also die haben sich auch überall sehr gut wohlgefühlt und auch viele Spiele gemacht und wie gesagt, sind alle super ausgebildet.
1: Die sehen das Sprungbrett TKZ.
0: Das sieht so aus.
1: Hoffen wir mal. Machen wir noch ein bisschen Musik und dann geht's gleich weiter.

0: Flutlicht, das Kickers-Magazin. So, weiter geht's. Schlag auf Schlag ging es. Ne? Und jetzt hat sich so ein bisschen eingetaktet. Es musste ja auch so sein. Schließlich sind ja alle schon voll im Training. Marvin Benjamins kam zu uns. Er kam aus der Jugend von Preußen Münster, wurde dort ausgebildet, auch schon zweimal verliehen. Einmal nach Rödinghausen und auch einmal eine kurze Leihe zum SV Meppen. Auch ein sehr junger Mann noch. Interessant, er hätte es fast in der zweiten Liga geschafft, gehörte oft zum Kader. Der letzte Schritt hat gefehlt, jetzt macht er den Umweg über den BSV.
1: Genau, er hat am 10. Spieltag der abgelaufenen Saison in der zweiten Liga gegen den FC Magdeburg sein Debüt gegeben und kam bislang auf 41 Spiele in der Regionalliga und wird bei uns das offensive Mittelfeld verstärken. Die Fakten: Alter 23, Größe 1,85, wie gesagt, Position offensives Mittelfeld und letzter Verein Preußen Münster. Marvin Benjamins wird die Trikotnummer 19 bekommen.
0: Okay. Dann haben wir noch Jannis Wanken, den kennen wir, der war letztes Jahr auf der anderen Seite tätig und zwar für den SV Werder. Für die zweite Mannschaft durfte er gegen uns auch schon mal ran, gegen Werder 2 haben wir uns mal schwer getan. Ich habe ihn aber nicht mehr in Erinnerung, obwohl ich die Spiele gesehen habe. Naja, hoffentlich macht er hier einen bleibenden Eindruck. Kam aus der gesamten Werder-Jugend, versucht jetzt zum ersten Mal in einen anderen Verein Fuß zu fassen.
1: Genau, also alle Mannschaften oder Nachwuchsmannschaften bei Werder Bremen durchlaufen, also seit der U11, das ist schon Wahnsinn, seit U11 dann auch im Internat gewesen und ja, junger Mann, in der vergangenen Saison sammelte er halt wertvolle Erfahrungen in der Regionalliga Nord und stellte dabei, so steht es hier, sein Potenzial bereits unter Beweis. Dann war es vielleicht nicht in Emden, aber auf jeden Fall war er auf dem Schirm mehrerer Vereine. Die Fakten: Alter 20 Jahre, Größe 1,91, Position defensives Mittelfeld. Und wie gesagt, letzte Station Werder Bremen, U23. Jannis wird die Nummer 23 bekommen.
0: Alles große Leute, muss ich sagen. Interessant. Ja. Und alle super ausgebildet. Und gleich geht's dann weiter.
1: Genau.

0: Hier ist Flutlicht, das Kickers-Magazin. Hat ein bisschen gedauert, wir sind nicht mehr so schnell, das liegt ein bisschen an der Hitze hier, da wird man automatisch ein bisschen träge.
1: Wir flüchten immer aus dem Studio in die Kühle und da müssen wir schnell wieder an dem Mikrofon sein. Also schnell ist dann auch relativ.
0: Das stimmt, zumindest bei uns.
1: Ja.
0: So, es geht weiter. Jubel ist sicher, haben wir als nächsten auf unserer Liste. Auch ein sehr interessanter Spieler, das Schema ist ja eigentlich bekannt mittlerweile. Ausgebildet bei Fortuna Düsseldorf, hat da U17, U19 gespielt, war zwischendurch dann noch bei den Sportfreunden Siegen, hat auch einen Marktwert von 75.000 und was man so gelesen hat, sind die nicht unbedingt froh darüber, dass er gegangen ist, hätten auch gerne mit ihm noch weitergearbeitet, er hat sich aber für Emden entschieden.
1: Genau, er ist ein zweikampfstarker und athletischer Innenverteidiger. Wie gesagt, 22 Jahre alt, durchlief seine fußballerische Ausbildung bei Fortuna Düsseldorf, ehe er über Preußen-Münster zu den Sportfreunden Siegen wechselte, mit denen er den Aufstieg in die Regionalliga feiern konnte. Mit seiner Schnelligkeit und seiner Mentalität bringt Jubis wohl genau die Eigenschaften mit, die Kickers für die Defensive gesucht hat. Die Fakten, Alter 22 Jahre, Größe 1,91, Position Innenverteidiger und wie gesagt, letzte Saison Sportfreunde Siegen. Er trägt die Trikotnummer 29.
0: Ja, eine Menge Innenverteidiger und defensive Leute, zumindest auf den ersten Blick. Vielleicht wird der ein oder andere noch umgeschult. Mal gucken, was Linde denn vorhat. So, Ole Kühling haben wir noch. Ole Kühling hat in der Jugend von Union Berlin gespielt. Mal aus einer ganz anderen Richtung, hat also mit Kickers-Emden wenig zu tun gehabt, meinten sie vielleicht. Aber nein, er hat in der Jugend auch bei Werder Bremen gespielt. U17 unter anderem. War auch mal ganz früher bei Blauweiß-Lohne, ist wohl sein Heimatverein gewesen. Interessante Werdegang dann über Berlin, jetzt in Emden.
1: Genau, ganz junger Mensch, 19 Jahre alt, ein talentierter und entwicklungsstarker Defensivspieler. Wie gesagt, er kommt von der U19 des FC Union Berlin nach Emden und war zuletzt Kapitän der U19 von Union Berlin und zählte dort, ja, wenn man Kapitän ist, ne, zu den absoluten Leistungsträgern. Der körperlich robuste Linksfuß kann sowohl in der Innenverteidigung als auch auf der Sechserposition eingesetzt werden und durfte bereits mehrfach als U19-Spieler im Profikader der Eisernen mittrainieren und kam darüber hinaus auch schon in Testspielen zum Einsatz. Die Fakten, Alter 19 Jahre, Größe 1,88, Position Innenverteidiger und wie gesagt letzte Station U19 Union Berlin. Ole Kühling hat die Nummer 34.
0: Jawohl, interessante Rücknummer.
1: Genau, wir machen weiter mit Musik.

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1: So, mitten im Lied abgebrochen, das macht alles überhaupt nichts. Wir improvisieren mal ganz schnell und zwar mit dem nächsten Spieler. Ibrahim Touré.
2: Touré.
1: Oh,
2: keine Ahnung.
1: Auf jeden Fall hat er auch zwei Brüder, die auch schon gegen uns gespielt haben, zumindest einer davon. Den anderen, das weiß ich jetzt nicht. Rolf, hast du die Daten?
2: Ja, ich habe die Daten. Also Ibrahim Touré, den haben wir, oder Touré, wir werden sehen, jo. Den haben wir vom VfL Osnabrück ausgeliehen. In der vergangenen Saison kam der vielseitig einsetzbare und schnelle Defensivspezialist auf 22 Einsätze für den SSV Jeddelo. Er ist jetzt wieder zurück zum VfL Osnabrück. Lindemann hat ja gesagt, ich werde keine Spieler aktiv aus Jeddelo holen, weil das macht man nicht. Aber er war ja nur ausgeliehen an Jeddelo, ist dann zurück zum VfL Osnabrück und da hat Kickers gesagt, okay, jetzt ist er bei Osnabrück. Vielleicht leihen sie ihn an uns aus. Ist auch passiert, also keine
1: Sogar direkt bei Osnabrück noch verlängert.
2: Genau.
1: Noch einen Vertrag bekommen, also da halten die anscheinend große Stücke drauf und nicht nur der VfL Osnabrück, sondern auch unser neuer Trainer.
2: Genau.
1: Möchte ihn haben.
2: Ja, er hat gesagt, er freut sich auf einen weiteren jungen und entwicklungsstarken Spieler, der den Regionalliga Nord bereits bestens kennt und bei uns nun den nächsten Schritt gehen möchte. Und ausdrücklich bedankt sich der Verein beim VfL Osnabrück für die sehr faire und freundschaftliche Abwicklung. Die Fakten, Alter 20 Jahre, Position Innenverteidiger, Sechser oder rechter Verteidiger, Größe 1,90 Meter, er hat die Rückennummer 57.
1: Da haben wir es wieder. Interessante Rückennummern. Naja gut, mal gucken, was das dann zu bedeuten hat.
2: Wie die Leute da drauf kommen?
1: Weiß ich nicht.
2: Vielleicht ist er am 5.7. geboren.
1: Könnte sein.
2: Ja, gut. Wir machen den nächsten Spieler.
1: Den nächsten Spieler, Semi Kujic, habe ich hier auf den Zettel. Der Stürmer, der vom VfL Bochum kam. In der U23 hat er dort gespielt. Auch gute Eindrücke hinterlassen eigentlich. Aber anscheinend möchte er jetzt mal einen Tapetenwechsel.
2: Genau, Semin Kojic, wie gesagt, von der U23 des VfL Bochum. Für die hat er 47 Spiele gemacht und insgesamt 21 Tore geschossen. Also der weiß, wo der Kasten steht. Die Fakten, Alter 21 Jahre, Größe 1,85, Position Mittelstürmer und die letzte Station, wie gesagt, VfL Bochum. Und er bekommt die Rückennummer 10.
1: Rückennummer 10. Das soll also der neue Tito Steffen sein.
2: Ja, mal gucken. Genau.
1: Mal gucken. Dann haben wir noch einen ganz interessanten, und zwar Matti Tjaden, ein offensiver Mittelfeldspieler von Hannover 96, kommt zu uns. Auch er natürlich sehr gut ausgebildet beim 96.
2: Hannover 96 in der U23, genau. Der schnelle Offensivspieler machte bereits in der A-Junioren-Bundesliga auf sich aufmerksam. Also da war er auch schon auf dem Zettel mehrerer Vereine und erzielte in der vergangenen Saison in 16 Spielen 10 Tore. In seiner ersten Saison im Herrenbereich sammelte Matti anschließend wertvolle Erfahrungen in der Regionalliga und kam auf 16 Einsätze, in denen er ein Tor erzielte und zwei weitere Treffer vorbereitete. Mit 19 Jahren, nicht schlecht. Also die Fakten, Alter 19 Jahre, Größe 1,80, Position, offensives Mittelfeld oder Sturm. Letzte Station war Hannover 96, U23 und er bekommt die Rückennummer 11.
1: Rückennummer 11. Ich fand ihn sowieso interessant, weil man hat ja auch gegen Hannover gesehen, dass sie extrem technisch versierte Spieler sind. Die haben uns zwar vor Problemen gestellt, aber die Emder Mannschaft war sehr abgezockt beim letzten 3:2 Auswärtssieg.
2: Ja, alle U23-Mannschaften sind eigentlich technisch sehr
1: serviert. Ja, wir besonders auch bei denen.
2: Versiert, nicht serviert. Wir servieren uns immer Tore. Ja. Muss man sagen, wenn man die sieht, auch gegen Werder oder HSV, die können Fußball spielen, ne?
1: Ja.
2: Sind aber dann meistens immer schnell wieder weg von den U23-Mannschaften, sodass sie keine richtigen Teams bilden können. Ich habe mal mit dem Brand von damals U23 gesprochen, er sagte, eigentlich habe ich 40 Spieler am
1: Kader. Ja, richtig, ein Riesenkader und halt immer die Möglichkeiten, unheimlich viele einzusetzen, aber eigentlich eine richtige Mannschaft zu formen und zu planen.
2: Und das ist ja die Idee von Rieselmann und von Linde, dass die aus diesen U23, diesen technisch versierten Spielern, eine Mannschaft formen. Und da sind wir jetzt dran.
1: Genau, alle in Emden, alle hier, alle im Einsatz.
2: Genau, wir gehen noch mal kurz in die Musik.

0: Flutlicht, das Kickers-Magazin. Ja, ich habe es in der Moderation gesagt, es gibt ja eine neue Liga, eine sogenannte Semi-Profi-Liga, die nennt sich ja U21. Und Stefan war natürlich wieder fleißig und hat sich da mal richtig schlau gemacht.
1: Ja, ich habe mich mal ein bisschen schlau gelesen und die soll diese Saison starten. Das ist auf freiwillige Basis von insgesamt 26 Vereinen, die zugesagt haben. Unter anderem haben Werder Bremen, HSV, Bayern, Schalke, St. Pauli und Hannover ihre Nachwuchsteams in der Altersklasse von 17 bis 21 dort gemeldet. Ziel ist es einfach, mehr und schneller Talente in den Herrenbereich zu bekommen. Da hat man im März dieses Jahres die verschiedenen 36 Zweitligisten und Erstligisten gefragt, ob eine nach Empfehlung einer Expertengruppe sinnvolle isolierte Nachwuchsliga zur Saison 2026-27 starten kann. Langer Satz.
0: Ja.
1: Aber ist so. Das genaue Format kann man im Internet natürlich nachlesen. Starten soll es auch erst im September. Und übrigens sind keine Zuschauer vorgesehen, um den Aufwand und die Kosten möglichst gering zu halten.
0: Ja, genau. Dann hat man keine, braucht man keine Ordner und so weiter. Es können aber auch, glaube ich, bis zu 4 ältere Spieler eingesetzt werden, die halt wieder außer Verletzung kommen und dann wieder Spielpraxis haben sollen.
1: Ja, die sind sowieso sehr flexibel. Da stehen keine festen Kader fest. Da haben die Vereine eigentlich freie Hand und dürfen da machen, was sie wollen sozusagen. Ist interessant und entscheidend ist es auch gut angenommen worden. Besser, als man eigentlich gedacht hätte.
0: Läuft das dann

0: den Nord, nee, das ist dann ja Deutschland, deutschlandweit. Ja. Dann würdest du ja über den DFB laufen. Ja. Wie sieht es denn aus, wenn ein Spieler eine rote Karte kriegt?
1: Keine Ahnung. Alle Wettbewerbe in ganz Europa gesperrt, ich habe keine Ahnung.
0: Ja, eigentlich wäre es ja so, ne?
1: Ja, eigentlich schon. Klar, es ist ein normales
0: Freundschaftsspiel. Freundschaftsspiel, was angemeldet ist übers DFB-Net. Du machst einen Foul, kriegst rote Karte, bist fürs erste Pflichtspiel gesperrt.
1: Ich weiß ja nicht, vielleicht machen die Schiedsrichter auch mit und setzen nur Spieler aus Schiedsrichter aus U17 und U21 ein.
0: Das könnte natürlich auch sein. Ja, gut.
1: Mal gucken.
0: Wir machen nochmal ganz kurz Musik und dann sind wir gleich wieder. Für Sie da.

0: Ja, Flutlicht nähert sich dem Ende. Für uns beide ist das auch ganz gut. Wir haben hier, glaube ich, ein paar Liter Wasser verloren. Aber gut, wir wollen nicht jammern. Ne? Morgen wird es noch heißer. Aber morgen wird es auch heiß in Virl. Da ist aber schön schattig, da sind viele Bäume rum zu. Da spielt nämlich der BSV um 19 Uhr im Ostfriesland Cup, den Supercup gegen Grün-Weiß-Virl.
1: Letztes Jahr haben wir gegen Pevsum verloren.
0: Ja.
1: Ja, in der Vorbereitung. Nach Führung durften sich die Pevsum anschließend über 15.000 Euro freuen.
0: Ja.
1: Mal gucken, ob Virl das heute oder morgen wiederholen kann.
0: Ich habe heute noch ein Interview gelesen, also Claudio Castro und der Trainer bei Grün-Weiß-Virl und auch Björn Lindemann wollen natürlich beide gewinnen. Ich glaube, wenn Kickers gewinnt, wird die Siegprämie aufgeteilt.
1: Wird dann gedrittelt. Es ist, glaube ich, vorher ausgelost worden, dass drei Mannschaften aus niedrigen Klassen dann halt die Möglichkeit haben, das Geld zu bekommen. Eigentlich ist das super für einen guten Zweck, unterstütze es, seid vor Ort. Ich werde morgen wahrscheinlich hinfahren.
0: Ja, 19 Uhr, wie gesagt, heißes Spiel beim Ostfriesland Cup. Da sind immer ganz tolle Spiele. Lohnt sich auf jeden Fall. Es lohnt sich auch auf jeden Fall, nächste Woche wieder einzuschalten, wenn Judith Goldschmidt und Günter Schmaler hier im Studio schwitzen werden. Dann gibt es bestimmt auch ein paar Interviews mit den neuen Spielern. Dann ist Gerd auch wieder vor Ort, wenn es nicht so heiß ist. Und dann lohnt es sich, Flutlicht einzuschalten. Günter Schmaler ist auch verantwortlich für diese Sendung. Wir sagen, wir wollen noch tippen. Weißt du was? Wir können auch mal wieder tippen. Haben wir lange nicht gemacht. Morgen, Viertel gegen Kickers.
1: Okay, alles klar. Ich tippe mal auf ein 3-2 für Kickers.
0: 3-2 für Kickers.
1: Ja, die mussten ja auch mal finden, die Abwehr.
0: Ja, okay. Ich sage 1-4. Also 4-1 für Kickers.
1: 1-4,
0: sagt er. Ja, also wir spielen ja in Viertel. Ja, genau. Dann... Thomas Hauer, ich möchte auch tippen. 3-1 für Kickers oder für Führer? Für Kickers. Hm. Also, wir werden mal sehen. Wird spannend. Also,
1: geht um die goldene Ananas. Mal gucken, wer gewonnen hat.
0: Genau. Ja, nichts anderes bleibt mir dann zu sagen, Ihnen einen schönen Abend zu wünschen. Gleich kommt noch Hard and Heavy mit Günther Klüver. Und so wie ihr mir mitgeteilt habt, ist die Playlist randvoll gefüllt.
1: Ja, bleiben Sie dran.
0: Ja, mit Annemal. Mein Name ist Rolf Bolinius und Stefan Münkewa. Vielen Dank, dass Sie heute zugehört haben. Bitte dann. Tschüss.

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1: Ich bin Thomas Bleskin. Nach den schweren Erdbeben in Venezuela hat die Bundesregierung Hilfe zugesagt. Bundeskanzler Merz erklärte, Deutschland sei tief betroffen und werde das Land unterstützen.
2: Wir helfen, wir stehen an der Seite Venezuelas, sagt Kanzler Merz. Mehrere Transportflugzeuge der Bundeswehr, die stünden bereit, versichert der Verteidigungsminister. Und in der Tat, Material und Rettungsteams. Eigentlich wird alles gebraucht im Krisengebiet. Dort graben Menschen mit bloßen Händen weiter nach Verschütteten. Andere stehen vor Trümmerbergen dort, wo einmal ihr Zuhause war. Mancherorts gibt es weder Wasser noch Strom. Claudia Wächter, Nachrichtenredaktion.
1: Die Bundesländer wollen den Bund stärker an den Kosten neuer Bundes- und EU-Vorgaben beteiligen. Die Ministerpräsidenten fordern, dass der Bund künftig 80% der dadurch entstehenden Mehrkosten übernimmt, allerdings erst ab einer Belastung von 125 Millionen Euro. Heute wollen die Länder ihre Position mit Bundeskanzler Merz beraten. Der US-Elektroautobauer Tesla will seine Produktion im Werk Grünheide bei Berlin stärker hochfahren. Das Unternehmen teilte mit, weitere 1.000 Beschäftigte einzustellen und ab Oktober die Produktion auf 7.500 Fahrzeuge pro Woche zu steigern.
3: Bereits ab Juli sollen in Grünheide 6.200 Fahrzeuge pro Woche produziert werden. Dafür stellt Tesla aktuell bereits neue Leute ein. Die Erhöhung ab Oktober ist dann also ein weiterer Schritt. Außerdem plant das Unternehmen darüber hinaus nochmal 1.500 weitere Einstellungen. Neue Mitarbeiter für die Batteriezellfertigung. Allein in diesem Bereich will Tesla in Grünheide umgerechnet rund 220 Millionen Euro investieren. Hintergrund: Nach dem Umsatzeinbruch im Vorjahr laufen die Geschäfte für das Unternehmen inzwischen wieder deutlich besser. Thomas Thonfeld, Berlin.
1: Die Deutsche Bahn gibt frühere Wachstumsziele auf und setzt künftig mehr auf Verlässlichkeit statt auf ehrgeizige Versprechen. Nach Angaben des Konzerns stehen mit einer neuen Strategie betriebliche Qualität und wirtschaftliche Stabilität im Mittelpunkt. Eine Fernverkehrspünktlichkeit von mindestens 80% wird nun erst über die 2030er Jahre angestrebt. Gleichzeitig plant die Bahn einen Umbau mit mehr Verantwortung für regionale Manager und einem Stellenabbau in der Berliner Zentrale.
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1: Zum Wetter die aktuelle Vorhersage des Deutschen Wetterdienstes. Verbreitet sonnig und trocken, nur im Nordwesten und im Bergland ziehen ein paar Wolken durch. Die Temperaturen steigen im Norden auf 27 bis 33 Grad, sonst auf 34 bis 37 Grad. Im Westen und Südwesten örtlich sogar bis nahe 40 Grad. Die Nacht verläuft meist klar bei Tiefstwerten zwischen 24 und 16 Grad. Morgen bleibt es zunächst sonnig, später sind im Westen und Südwesten vereinzelt kräftige Schauer oder Gewitter möglich.
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4: Moin, hier ist Hart und Heavy bei Radio Ostfriesland. Mein Name ist Günter Klüver und ich bin verantwortlich für den Inhalt dieser Sendung. Die Playlist ist wieder einmal randvoll. Ja, schön, dass ihr eingeschaltet habt, liebe Hart und Heavy-Freunde. Wir haben es im Studio 35 Grad, aber die Stunde, die kriegen wir schon irgendwie rum. Und hier ist Ed Guy mit Good Fallen Silent.

Ja, das war Edguy mit Godfallen Silent. Es geht weiter mit AC/DC Overdose.

Jawohl, das war AC/DC mit Overdose. Hier ist Hard and Heavy live aus dem Studio Emden und wir machen weiter mit Accept. Hier ist Beat the Bastard.

Jawohl, das war XZ mit Beat the Busters. Es geht weiter mit Ronnie James Dio, genannt Dio, Rainbow in the Dark.

Ja, das war Ronnie James Dio mit Rainbow in the Dark. Hier ist Hard and Heavy live aus dem Studio Emden. Und der nächste Song liegt schon hier auf dem Plattenteller. Hier ist Judas Priest mit Painkiller.

Jawohl, das war Iron Maiden mit Rainmaker. Ja, ein Kollege erzählte mir letztens, Günni, wenn ich deine Sendung höre, dann fehlt nur noch eine alte Scheune, ein Strohballen und eine Flasche Bier. Recht hat er. Hier ist Krokus mit Rock'n'Roll Gypsy.

Ja, das war Krokus mit Rock'n'Roll Gypsy. Hier ist Hard und Heavy live aus dem Studio Empen und es geht weiter mit Saxon. Three Sheets to the Wind.

Jawohl, das war Primal Fear mit Another Hero. Das war's auch schon wieder mit Hard und Heavy. Mein Name ist Günther Klüver und ich war verantwortlich für den Inhalt dieser Sendung. Ich sage Tschüss, bis in 4 Wochen. Ein Song habe ich noch für euch. Hier ist Wasp mit The Burning Man. Ich sage mal Tschüss, bis in 4 Wochen.

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1: Ich bin Thomas Bleskin. Nach den schweren Erdbeben in Venezuela hat die Bundesregierung Hilfe zugesagt. Bundeskanzler Merz erklärte, Deutschland sei tief betroffen und werde das Land unterstützen.
2: Wir helfen, wir stehen an der Seite Venezuelas, sagt Kanzler Merz. Mehrere Transportflugzeuge der Bundeswehr, die stünden bereit, versichert der Verteidigungsminister. Und in der Tat, Material und Rettungsteams. Eigentlich wird alles gebraucht im Krisengebiet. Dort graben Menschen mit bloßen Händen weiter nach Verschütteten. Andere stehen vor Trümmerbergen dort, wo einmal ihr Zuhause war. Mancherorts gibt es weder Wasser noch Strom. Claudia Wächter, Nachrichtenredaktion.
1: Die Bundesländer wollen den Bund stärker an den Kosten neuer Bundes- und EU-Vorgaben beteiligen. Die Ministerpräsidenten fordern, dass der Bund künftig 80% der dadurch entstehenden Mehrkosten übernimmt, allerdings erst ab einer Belastung von 125 Millionen Euro. Heute wollen die Länder ihre Position mit Bundeskanzler Merz beraten. Der US-Elektroautobauer Tesla will seine Produktion im Werk Grünheide bei Berlin stärker hochfahren. Das Unternehmen teilte mit, weitere 1.000 Beschäftigte einzustellen und ab Oktober die Produktion auf 7.500 Fahrzeuge pro Woche zu steigern.
3: Bereits ab Juli sollen in Grünheide 6.200 Fahrzeuge pro Woche produziert werden. Dafür stellt Tesla aktuell bereits neue Leute ein. Die Erhöhung ab Oktober ist dann also ein weiterer Schritt. Außerdem plant das Unternehmen darüber hinaus nochmal 1.500 weitere Einstellungen. Neue Mitarbeiter für die Batteriezellfertigung. Allein in diesem Bereich will Tesla in Grünheide umgerechnet rund 220 Millionen Euro investieren. Hintergrund: Nach dem Umsatzeinbruch im Vorjahr laufen die Geschäfte für das Unternehmen inzwischen wieder deutlich besser. Thomas Thonfeld, Berlin.
1: Die Deutsche Bahn gibt frühere Wachstumsziele auf und setzt künftig mehr auf Verlässlichkeit statt auf ehrgeizige Versprechen. Nach Angaben des Konzerns stehen mit einer neuen Strategie betriebliche Qualität und wirtschaftliche Stabilität im Mittelpunkt. Eine Fernverkehrspünktlichkeit von mindestens 80% wird nun erst über die 2030er Jahre angestrebt. Gleichzeitig plant die Bahn einen Umbau mit mehr Verantwortung für regionale Manager und einem Stellenabbau in der Berliner Zentrale.
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1: Zum Wetter die aktuelle Vorhersage des Deutschen Wetterdienstes. Verbreitet sonnig und trocken, nur im Nordwesten und im Bergland ziehen ein paar Wolken durch. Die Temperaturen steigen im Norden auf 27 bis 33 Grad, sonst auf 34 bis 37 Grad. Im Westen und Südwesten örtlich sogar bis nahe 40 Grad. Die Nacht verläuft meist klar bei Tiefstwerten zwischen 24 und 16 Grad. Morgen bleibt es zunächst sonnig, später sind im Westen und Südwesten vereinzelt kräftige Schauer oder Gewitter möglich.
0: Das waren die Nachrichten.
4: Für den Inhalt der folgenden Sendung ist Michael Jeden verantwortlich.

Ja, willkommen zu einer Stunde Radio Mähdrescher hier bei Radio Ostfriesland. Ja, wie gewohnt, doch nicht. Heute wieder mit einem kleinen Spezial. Die Festivalsaison ist ja angebrochen oder fängt jetzt so langsam an. War doch schon, ne? Protzen war ja schon und Chronicle Mosh und so weiter. Ja, und auch Radio Mähdrescher wird natürlich wieder dieses Jahr für euch auf einigen Festivals rumturnen. So sieht's aus. Und ja, ich freue mich unheimlich auf das Dortmund Death Fest, denn ist das für einen Death Metal Fan wie mich eigentlich ja, ne, Himmel. Der Himmel im Himmel oder so, wie man möchte. Ja, sollen auch die anderen alle zum Wacken fahren. Wir fahren zum richtigen Festival, wir fahren zum Dortmund Death Fest. Zwei Tage sowas Gekloppe auf die Ohren und das Billing wird gefühlt von Jahr zu Jahr irgendwie geiler oder zumindest anders geil. Geil war es immer, aber ja. Ist egal. Auf jeden Fall am 31.07. und 1.08. in Dortmund, Helsinki. Ja, wird das Dortmund Testfest wieder stattfinden und ja, noch könnt ihr Karten kriegen, aber ich würde mich beeilen, wenn ihr hinwollt. Ja, nachher gibt es natürlich auch noch die Running Order. Die ist ja auch raus jetzt. Wer wann wo irgendwie spielt und gegen wen? Ach nee, doch nicht. Ja, auf jeden Fall. Ist Asphyx auf jeden Fall mit dabei. Die sind am Freitag der Headliner draußen im Outdoor-Bereich. Und ja, was soll man da noch zu sagen? Ne? Absolute Liveband und Hochsympathen. Ne? Also ich freue mich doch öfter schon getroffen, gequatscht und immer wieder lustig. Und live, wie gesagt, eine absolute Macht. Muss man unbedingt sehen, wenn man sie noch nicht gesehen hat. Aber ich glaube, die dahin fahren, die haben die auf jeden Fall schon gesehen. Alles andere würde mich jetzt wundern, oder die sind jetzt 13 oder so. Ja, seit 87 auch da schon dabei und das war gerade aus dem Jahre 1991, also 35 Jahre alt, vom Debütalbum The Wreck, richtig, Wasteland of Terror. Wir hoffen mal, dass er das auch live spielt, bin ich mal gespannt. Ja, bisschen unterschätzt und ein bisschen unter dem Radar sind irgendwie die ganze Zeit Blood Red Throne aus Norwegen gelaufen, rund um Dod. Die sind ja Gitarristen, die ja auch schon seit 98 am Start sind. Und ich fand, die haben immer abgeliefert. Also die sind immer so ein bisschen, weiß ich nicht, haben nicht den Bekanntheit gerade erhalten, den sie wahrscheinlich verdient hätten. Auf jeden Fall sind die Lunatics auch mit am Start. Und vom Album Siltskin, das letzte, kommt jetzt hier der Song. Beneath the Mates.

Tja, das hat man natürlich erkannt und ich freue mich sonst was. Hab zwar schon oft gesehen, aber Immolation, immer wieder eine geile Geschichte. Absolute Legende, hoch 10. Das Duo Ross Dolan und Robert Wigner hat ja die Death Metal Szene, wie ich finde, extrem beeinflusst. Also nicht nur mein Schaffen, sondern ich glaube von ganz, ganz, ganz vielen anderen auch seit 88 schon dabei. Und ja, dieses Jahr ist auch das 12. Album Descent erschienen, hat von mir 10 von 10 Punkte bei Time for Mail bekommen. Eher ganz, ganz, ganz, ganz selten, wüsste ich jetzt gar nicht. Ich finde es einfach nur geil, aber natürlich ist irgendwie, naja, ist halt Immolation, ne? Ist immer geil, ne? Here and After war das Album und Nee to Gold. Den Song habt ihr gerade von diesem Album gehört, erschienen 1996, das zweite Werk der Meister, natürlich auch ein Meisterwerk. Ja, da ich freue mich drauf, ebenso auf die nächste amerikanische Band, die auch so ein bisschen wie Blood Red Throne in den Jahren ein bisschen untergegangen sind, aber letzten Jahren wieder sehr hochgekommen sind, Gott sei Dank. Die Rede ist von Jungle Rot und auch die haben 12. Album rausgeballert dieses Jahr. Finde ich auch mega geil, feinster Old School Death Metal. Und hoffentlich, wie ähnlich bei Blood and Throne bekommen sie jetzt endlich diese Anerkennung, die sie verdient haben. Und natürlich gibt es auch hier was Altes vom zweiten Album aus dem Jahre 1997. Slaughter of the Week, das Stück Left 4 Dead.

Und zack, ist der Song auch schon wieder vorbei. Ja, Jungle Rod und ja, die nächste, da mache ich einfach nur mal auf Play. Das hört man ja auch sofort.

Ja, Bernhard Jackson, wie wir in Ostfriesland sagen, offiziell sollen die wohl Benediction heißen, man weiß es nicht genau. Ja, geil, welch eine Liveband. Und ja, in den letzten Jahren haben die ja besonders wieder gut abgeräumt und sind auch schon seit 89 dabei, 10 Jahre Pause gemacht zwischendurch und ja, seitdem sind die ja nur am Abräumen. Das war natürlich Unfound Mortality, ein Knallersong vom Album Transcend the Rubicon. Und ja, leider hat sich ja Dave Ingram, er ist erkrankt und kann zumindest live nicht mehr auftreten. Sehr, sehr schade, sehr, sehr, sehr schade. Wird für mich der erste Auftritt sein von Benediction ohne Dave Ingram. Naja, bin ich mal gespannt, aber das ist natürlich musikalisch einwandfrei geiles Zeug. So, Dortmund ist fest. Für diejenigen, die sich jetzt erst eingeschaltet haben, warum auch immer, ich soll euch verziehen. Am 31.07. und am 1. Juli ist das Dortmund Death wieder im Junkie Yard in Dortmund. Und Tageskarte kostet auf 65,120 € für beide Tage. Es lohnt sich, ein reines Death Metal Spektakel. Ich freue mich so drauf, das wird einfach nur geil. Und ja, jetzt gibt's einfach mal so die Running-Geschichten, wer wo wann spielt. Ich fange mal mit Freitag Indoor an und gehe dann zum Auto rüber. Also, los geht's. Indoor mit der Band Doors. Dann kommen Voorhees, Omnifortex, Celestial Surge, Rise of Kronos, Mutagenic Host und der Headliner am Freitag im Ganzen, nicht nur im Indoor, sondern im Ganzen, wird Korps sein. Sehr schön. So. Draußen, Outdoor-Bühne, geht's los um 13.45 Uhr mit Blood Red Throne, dann kommt Beheaded, 200 Step Wounds, Zenzuiza Bock, Benediction und Asphyx. Ja, wenn man jetzt denkt, alter Schwede, wie geil, dann muss man sich erstmal anhören, was am Samstag los sein wird. Wieder Indoor, natürlich die Band Doors, denn Unhallowed Deliverance, Masticator, geiler Swash, Flashworks, Grüße gehen raus an meine Brüder aus Osnabrück. Carnal Tomb, Embrace Your Punishment und Headliner vom ganzen Festival zu sagen, Stillbirth. Da kann Lukas, der übrigens Veranstalter mit Mike zusammen ist von Dortmund Death Fest, dann endlich entspannt das Festival beenden lassen. Noch mit einem 15 Minuten Auftritt. Warum nicht? So, weiter geht's. Outdoor geht's los mit Brat. Die haben wir jetzt auch hier in Leer gehabt. Schöner Grind. Powerlands-Geschichte. Jungle Rot. Der kommt. Cryptopsy. Misery Index. Immolation. Und dann Deicide. Ja. Ich sag mal ehrlich, was willst du noch mehr? Wann soll man denn da nochmal Bier trinken gehen können? Die werden doch pleite sein am Ende des Tages. Naja, gut. Die Pausen werden dann wohl sehr genutzt werden müssen, diese paar. Weil es geht ja hin und her. Es geht ja von Outdoor in Indoor, von Indoor nach Outdoor. So. Da ist also nicht wirklich immer so Pause. 5 Minuten. Schnell Bier holen, hinstellen, ja, das kann funktionieren. Auf jeden Fall freue ich mich auch auf Misery Index, wie schon erwähnt, auch so eine Live-Kombo, die, weiß nicht, ist einfach nur fantastischer Deathgrind. Sparky, Kevin und Jason haben sich ja dann 2-1, war eigentlich von Dein Fides getrennt, Misery Index gegründet und der Rest ist eigentlich Geschichte. Beide Bands großartig, ja, kann man alles so machen. Und eins meiner Lieblingsalben in dem Bereich des Grind ist das Retaliate-Album und der Song selber. Und da gehen schöne Grüße raus an den Jedis, weil ich weiß, der feiert das Album auch extrem ab. Und viel Spaß.

absolut kongenial, wenn nicht sogar komplett genial. Flo Meunier ist für mich ja auf jeden Fall Top 5 der Schlagzeuger, die einfach, ja, großartig sind. Einer meiner absoluten Faves, Kryptopsy. Ja, das wird geil, das wird geil. Die Kanadier werden alles weggeballern, da bin ich fest von überzeugt. In der Besetzung sind die jetzt ja auch schon seit, weiß ich gar nicht, 2011 oder so zusammen? Ich glaube schon, ne? Ja. Jo. Ich glaube wohl. Ja, was willst du da, ne? Das wird ein schön neues Album, gefällt mir auch sehr gut. Aber das war natürlich was, was man haben muss. Ein sogar Klassiker im Deathgrind-Bereich. Die Non zu Weil und natürlich das erste Album, Blasphemy Made Flesh. Und von diesen habt ihr den Song Abigor gehört. Kryptopsy, das wird ein Macht. Ich weiß auch gar nicht, wie man das körperlich noch irgendwie hinkriegen soll. Jungle Rot, Kryptopsy, Misery Index, Immolation Deicide. Aber muss ja, nützt ja nichts. Ja, wie vorhin schon erwähnt, Headliner wird Lukas mit seiner eigenen Combo sein. Und die haben sich auch in den letzten Jahren richtig zu einer geilen Band entwickelt. Die waren schon am Anfang eher so ein bisschen funny, aber jetzt sind die richtig, also richtig krass. Immer noch funny, muss man sagen. Die ziehen es durch, auch eben mit ihren Shorts und so weiter. Ach, ihr kennt jetzt so alle. Was rede ich hier denn eigentlich? Ein Quatsch. Und tja, schönes Ding auf jeden Fall. Was spiele ich denn da? Muss ich mal schauen hier. Survival Protocol, das neue Album von der Band. Genau, Thrones of Bones werdet ihr gleich irgendwie hören. Ja, und leider auch traurige Geschichte, denn der Pumba, der jahrelang da am Bass war und ein Szene-Freak einfach war und mit denen haben wir öfters zusammen mal eingeschlürft, ja, ist ja leider 2021 verstorben und ja, auf dich, Pumba, viel Spaß mit Stillbirth.

Tja, da muss man auch nichts mehr zu sagen, oder? Dead by Dreaming, ja. Oder? Großartig. Die ist seit Samstag Headliner. Draußen allerdings, aber ja, sehr schön. Ach ja, Glenn Benton und Steve Asrheim sind auch seit 89, ey, krass. Und haben auch die Death Metal-Szene absolut mit geprägt. 13 Alben im Gepäck, ja, kann man so machen, ne? Und viele, viele, viele Gastenhauer. Ich glaube, die Zeit reicht da gar nicht für aus, um die alle zu spielen. Das war vom zweiten Album 1992. Mann, ich werde alt. Ich vergesse die Hälfte. Ja, Legion, heißt sie ist welches. Und natürlich ein absoluter Klassiker. Dead Bot Dreaming. So. Wer spielt denn noch? Ja, auch in den letzten Jahren ziemlich hochgekommen. Deal bei Century Media Records ergattert. Das heißt natürlich nichts, aber meistens dann doch ein bisschen. Zumindest, wenn es um Death Metal geht. Seit 19 dabei aus Ohio, USA. Aus dem Death Metal Underground entstiegen. Und jetzt so langsam, werden sie immer größer und größer. Gute Fanbasis ergattert. Senguserbock. Oder wie man so ausspricht, wie auch immer. Macht Schock, macht Laien und macht Spaß, vor allem live. Großartig. Hideous Aftermath, das letzte Album. Und ihr hört davon Repulsive Demise.

Ja, das war so schon wieder mit einer Stunde Radio Mähdrescher. Gleich nach den Nachrichten die Jungs von Radio Gagtes. Das war das Dortmund Death Fest Spezial. Für den Inhalt der Sendung war Michael Jeden verantwortlich. Ja, Dortmund Death Fest Spezial am Death Fest am 31.07. und 1. August im Yankee Yard. Und nochmal 65 Euro Tageskarte, 120. Das Doppelticket unter anderem halt mit Essex, Benediction, Deicide, Emulation, Music Endings, Crumbly, Jungle, Rod Brad, ebenso weiter und so fort. Jetzt gibt's nochmal feinsten Death Metal aus Osnabrück von meinen Brüdern von Flashworks, die ja am Freitag hier in Leer gespielt haben. Und dann noch was von 200 Step Rounds aus Ohio. Auch die werden natürlich auf dem Dortmund Death Fest spielen. So sieht's aus. Ja, wir hören uns dann wieder in 14 Tagen. Und wie gesagt, gleich nach den Nachrichten, die Hampeljungs von Radio Gagtes. In diesem Sinne, stay metal.

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1: Ich bin Thomas Bleskin. Bund und Länder haben sich auf eine Finanzreform zur Entlastung von Ländern und Kommunen geeinigt. Künftig soll der Bund 80% der Mehrkosten übernehmen, wenn neue Bundesgesetze bei Ländern und Kommunen zusammen Ausgaben von mehr als 200 Millionen Euro verursachen. Bundeskanzler Merz und Niedersachsens Ministerpräsident Lies sprachen von einem fairen Ausgleich. Die neue Regelung soll zum 1. September in Kraft treten. Der Bundestag hat über neue Wege für mehr dringend benötigte Organspenden debattiert. Abgeordnete einer fraktionsübergreifenden Gruppe warben für die Einführung einer Widerspruchsregelung. Erwachsene würden damit automatisch als Spender nach dem Tod gelten.
2: Keine gute Regelung, sagen Kritiker, denn Schweigen bedeutet ja nicht automatisch, ich bin einverstanden. Fakt ist, im Moment gilt bei uns, Organe dürfen nur entnommen werden, wenn die betroffene Person zu Lebzeiten zugestimmt hat oder eben Angehörige Bescheid wissen. Und das bedeutet für Patienten, sie warten im Durchschnitt 8 Jahre auf ein neues Organ. Wie der Bundestag am Ende abstimmt bei diesem sensiblen Thema, das ist noch unklar. Claudia Wächter, Nachrichtenredaktion.
1: Wer angesichts der erwarteten Hitze eine geplante Bahnreise nicht antreten will, kann diese jetzt kostenfrei stornieren. Die Deutsche Bahn bietet erstmals eine sogenannte Hitze-Sonderkulanz an.
3: Die Weichen und die Technik könnten durch Hitze und Sonne beschädigt werden, heißt es von der Deutschen Bahn. Außerdem steige einerseits die Gefahr für Böschungsbrände, andererseits hat der Deutsche Wetterdienst ja auch schon Unwetter angekündigt. Die Bahn sei darauf gut vorbereitet, trotzdem könne es zu Beeinträchtigungen kommen. Deswegen können Fahrgäste Tickets für Fernreisen kostenlos stornieren. Voraussetzung ist, dass das Ticket bis zum 23. Juni gebucht wurde und die Reise bis zum 30. Juni stattfinden sollte. Diese Tickets können online oder im Reisezentrum storniert werden. Fiona Reinhardt, Nachrichtenredaktion.
1: Die Bundesregierung bereitet nach den schweren Erdbeben Hilfe für Venezuela vor. Nach Angaben des Auswärtigen Amts stehen unter anderem Wasserfilter, Zelte, Feldbetten und Stromgeneratoren bereit. Noch heute sollen Fachleute des Technischen Hilfswerks in die Region reisen, um den Bedarf zu prüfen. Auch die Bundeswehr bereitet Transportflugzeuge für einen möglichen Hilfseinsatz vor.
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1: Zum Wetter die aktuelle Vorhersage des Deutschen Wetterdienstes. Verbreitet sonnig und trocken, nur im Nordwesten und im Bergland ziehen ein paar Wolken durch. Die Temperaturen steigen im Norden auf 27 bis 33 Grad, sonst auf 34 bis 37 Grad. Im Westen und Südwesten örtlich sogar bis nahe 40 Grad. Die Nacht verläuft meist klar bei Tiefstwerten zwischen 24 und 16 Grad. Morgen bleibt es zunächst sonnig, später sind im Westen und Südwesten vereinzelt kräftige Schauer oder Gewitter möglich.
0: Das waren die Nachrichten.
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0: Bitte nicht.
1: Tja, so sieht das nämlich aus. Einen wunderschönen guten Abend da draußen. Hier ist wieder Radio Gehacktes bei Radio Ostfriesland. Metal im Radio. Mein Name ist Michael Jelis. Ich bin für den folgenden zu hörenden Inhalt der Sendung verantwortlich, laut Pressegesetz.
2: Mein Name ist Stefan Zelikowski. Ich habe damit nichts zu tun. Verklagt ihn.
1: Hier wird niemand verklagt. Oh, die Polizei kommt schon. Mist.
2: Siehst du?
1: Ja, was habt ihr da zum Einstieg gehört? Das sollte wohl so ziemlich jeder erkannt haben. Das waren Slime. Und zwar hat das auch ein Hintergrund, warum ich das nochmal mitgenommen habe, denn in unserer vorletzten Sendung ist uns ein kleiner Fauxpas unterlaufen. Wir haben im Rahmen der Hörerwahl einen falschen Song eingepackt. Die Band war richtig, was ja schon mal gar nicht so schlecht war, wie ich finde. Ja, mein Schatzi, die Ina, die wollte aber Bock auf Leben, welches dann auf Platz 15 gelandet war, und nicht irgendwas mit Saufen. Tja, irgendjemand hat das falsch eingepackt. Ja, wir nennen jetzt keine Namen, wer das verkackt hat, sowas machen wir ja nicht. Und ja, Bock auf Leben kommt von der neuen Scheibe, die letztes Jahr rauskam und die sehr, sehr großartig ist, muss ich sagen. Ja. So.
2: Okay.
1: Herzlichen Glückwunsch zu Platz 15.
2: Herzlichen Glückwunsch.
1: Den Rest der Hörerwahl aktuell hört ihr natürlich auch noch im Laufe dieser Sendung. So, so.
2: Genau.
1: Und jetzt Musik, weiter.
2: Wollen wir noch sagen, was wir spielen?
1: Ja.
2: Wir spielen jetzt Gast G.
1: Gast.
2: Und zwar Gast, genau. Der alte Leitgitarrist von Ozzy Osbourne. Und, oder Paul Di'Anno wedelt wieder mal auf Solofaden und hat mit Nothing Can Break Me eine neue One-Track-Single herausgebracht. Eingespielt hat er alles selber und die Single hören wir jetzt. Nothing Can Break Me.
1: Soll ich?
2: Ja, du.
1: Dann mache ich.
2: Ich bin bereit.
1: Ja, ich auch.
2: So bereit, wenn Sie sind.
1: Ich bin sowas von bereit. Noch bereiter und ja.
2: Noch bereiter wäre schon rückwärts.
1: Bis gleich.

0: Huch. Das war so ein Bring zum Schluss, hat mich irritiert. Ja, apropos Hörerwahl, das war euer Hörerwahl für diese Sendung, der Platz 5. Das waren die ostfriesischen Punkrocker Fliesenleger. Und zwar nicht, viele sagen die Fliesenleger, so heißt das aber nicht. Einfach nur Fliesenleger. Ja, die sind heuer in der Hörerwahl vertreten und zwar auf Platz 5, habe ich schon gesagt. Norm, der Drummer der Band himself, hat den Song Nenn mich wie du willst in die Wunschbox gedonnert und der Song kommt von der 2024er EP Uno.
1: Wir können ja mal darauf aufmerksam machen, dass die Fliesenleger, die ja nicht die heißen, jetzt aber am Wochenende in Mansau spielen.
0: Das stimmt.
1: Das ist ja jetzt am Wochenende.
0: Das stimmt. Da hatten wir ja vor 2 Wochen ein Spezial drüber und genau. Der aufmerksame Hörer weiß das natürlich oder der aufmerksame Manslakter.
1: So.
0: Der weiß sowas.
1: So, Freunde, nun pass mal auf hier in Crust We Trust. Wir spielen nämlich jetzt Fall of Ephrafa. Ich glaube, ich habe sie schon mal vorgestellt, aber nicht, dass ihr das noch vergesst. Fall of Ephrafa war eine Band, die von 2005 bis 2009 aktiv war. Ihr Konzept behandelte die Welt des Romans Watership Down, beziehungsweise unten am Fluss, hieß es auf Deutsch, glaube ich, ne? Mit den Kanickeln.
0: Das mag sein.
1: Ja, ich glaube schon.
0: Weiß ich jetzt nicht, ist zu warm.
1: Und Ephrafa ist hier ein diktatorisches Land. Und wie auch immer, alle 3 Alben sind absolut großartig. Das Konzept behandelt nur geht nur um dieses Buch von den Kanickeln,
0: ja,
1: die weggehen, weil sie, ich glaube, die wollen eine Straße bauen oder ein Wohngebiet oder sowas. Und eins von den Kanickeln träumt dann, dass sie alle sterben werden. Und dann gehen sie nämlich in die große, weite Welt.
0: Oh nein.
1: Und dann treffen sie halt auf dieses komische Land. Wir schweifen ab. Auf jeden Fall.
0: Klingt aber interessant, auf jeden Fall.
1: Brüllen die nur so rum die ganze Zeit, ihr versteht von den Texten sowieso nichts, aber das ist absolut großartige Musik. Ihr dürft euch jetzt davon überzeugen. Bitteschön.

0: Wie sie uns zujubeln.
1: Oder?
0: Ja,
1: wie krass. Immer. Im Jahre 1995 kam ein Live-Album von Sabotage raus. Und zwar, wo dem Tod des Gitarristen Chris Oliver und dem Bruder von Sänger John Oliver gedacht wurde. Dieser war 2 Jahre zuvor durch einen Verkehrsunfall, verursacht von einem betrunkenen Geisterfahrer, ums Leben gekommen. Wir haben gespielt Legends vom Hall of the Mountain King Album. Und ja, das Album von der Division war Ghost in the Roots.
0: Ja, schön oldschool. Und oldschool geht's jetzt auch weiter.
1: Und der König der Übergänge.
0: Ja, oder? Krass, manchmal. Wahnsinn. Ey. Und das bei der Hitze.
1: Wahnsinn. Aber.
0: Wenn ihr unser Arschwasser tropfen hören könntet hier im Studio. Nein, alles gut. So, Hörerwahl Platz 15. Wir machen weiter mit Oldschool aus dem Jahr 85. Kommt der nächste Song. Gregor von Stolp, der Mann hinter diesen tollen Bildern, die ihr vor den Sendungen von uns immer serviert bekommt. Heute aber nicht. Da ist irgendwas verschütt gegangen. Genau wie dem Moderator sein Handy, was zu Hause liegt. Darum
1: da liegt
0: gibt es
1: gut.
0: Auch kein On-Air-Bild.
1: Da liegt gut.
0: Ja, oder? Ja. Ja, der wollte Venom hören, der Gregor, und so hat er den Song The Seven Gates of Hell in die Wunschliste reingepackt. Und ja, ihr habt diesen auf Platz 15 gewählt. Der kommt vom Canadian Assault Album, wie gesagt aus dem Jahr 85. Und ja, liebe Grüße natürlich an der Stelle, gute Wahl. Eine EP war das und jetzt mache ich einfach Musik an.
1: Na
0: oder?
1: Gut. Na
0: ja.
1: Gut,
0: mach das. Hörerwahl.

0: Ja, und wieder trusten wir im Crust.
1: Geil.
0: Und diesmal trusten wir im Black Metal Crust. Und zwar mit Martyr Dött. Die gibt es seit 2001 und die kommen aus Schweden. Und in dieser Zeit hat man 7 Alben veröffentlicht.
1: Eine habe ich zu Hause.
0: Und hier schönes melodiöses Zeug war das.
1: Geknüppel.
0: Ich mag das sehr.
1: Ja, ich finde die auch geil.
0: Also im Sommer muss man Crust hören.
1: Deswegen. Oder halt finnischen Melodeath-Doom.
0: Das ist Plan B.
1: Ja, genau. Ja, die finnischen Melodic Doom Desser von Insomnium, die finde ich nämlich seit jeher mega geil. Mega geil, wie Dieter Bohlen sagt. Und am 17. Juni haben sie einen neuen Song, ja, eine Single, eine Ein-Track-Single veröffentlicht. Und das ist ganz feines Zeug, finde ich. Shadow Life heißt der Song und der soll einen Vorgeschmack auf ein neues Album geben, hoffe ich. Man weiß es aber noch nicht. Eigentlich erscheint von den Finnen so circa alle 3 Jahre ein neues. Es wäre also jetzt an der Zeit. Ich finde den Track richtig grandios und jetzt denken wir alle mal beim Hören an schneebehangene finnische Wälder.
0: Witzig.
1: Und zack, nur noch 2 Grad im Studio und bei euch zu Hause. Ja, wieso? Ich fand den witzig. Und zu Hause lachen sie sich kaputt.
0: Alle.
1: Ja, beim eiskalten Getränk. So, hier sind Insomnium mit ihrer neuen Single Shadow Life. Ich finde das großartig, habe ich schon gesagt, ne?
0: Nee, hast noch gar nicht.
1: Achso, ich finde das großartig übrigens.
0: Oh, schön.
1: Ja, wirklich. So, bis gleich.

0: So nämlich Slayer. Ja, dann hol dir doch ein neues. Also, ja, das war euer Hörerwahl Platz 1. Dittohead von der 94er Scheibe Divine Intervention. Nicht meine Lieblingsscheibe von Slayer, aber diesen Song finde ich absolut geil. Weil der ziemlich alles zerbröselt, muss ich sagen. Ich habe das auch in die Wunschbox gepfeffert und danke für den ersten Platz von euch. Schockt. Ja.
1: Die gut gemacht.
0: Apropos Schock. Ja, die machen das immer gut. Das sind unsere Hörer. Was, also, bitte. Ja. Wollte da jemand widersprechen?
1: Ich habe nichts gesagt.
0: Achso, nee, dann ist gut. So, ich finde, dass wir die Emda Dessa von Anasaka und ihre neue Scheibe Aklys hier bislang ein wenig zu wenig gewürdigt haben. Die ist nämlich, wie zu erwarten war, nämlich ziemlich großartig geworden. Und deshalb spielen wir nun den Song Broken von der im April herausgekommenen Platte. Übrigens ist Anfang Juni ein neues Live-Album der Ostfriesen erschienen. Aufgenommen wurde dies im letzten Jahr auf dem Pauls Coast Rock Open Air in Hinte, im LMC, bei Emden. Ja, und die 11 Songs, die da drauf sind, die bieten einen feinen Querschnitt aus dem mittlerweile 30-jährigen Schaffen der Band. Und deswegen heißt das Album auch wohl Three Decades of Pure Death Metal. Zack, Kreis geschlossen. Geil, ne? So, ich wollte den Song Broken spielen von der Aklys. Genau. Die sind.
1: Mach das so.
0: Ja, mache ich es auch. Bis gleich.

0: So, aufgepasst. Über Umwege, die eh wieder keiner nachvollziehen kann, darum werde ich dir jetzt auch nicht erklären, bin ich auf die folgende Band gekommen, die ihr gerade gehört habt. Nämlich Wreath. Wreath kommen aus London und machen Tada! Crust Metal Punk.
1: Hui.
0: Und die Scheibe könnt ihr euch bei Bandcamp ordern. Schreibt man W-R-E-A-T-H-E.
2: Wreath, oder? Würde ich jetzt sagen.
0: Ja,
2: ja, genau.
0: Genau.
2: Ich kannte die auch gar nicht, ich finde das gut.
0: Achso, das Album hieß The Land is Not an Idle God und der Song 100 Swords of Righteousness.
2: Ja, ich finde das gut. Crust, Punk, Metal mit Black, alles Mögliche, das ist immer
0: der,
2: geil.
0: Der mich aber auch ganz angetan gerade.
2: Ja, doch. So, ja, wir verabschieden uns, würde ich sagen.
0: Wir verabschieden uns.
2: Ja, vielen Dank fürs Zuhören. Mein Name ist und bleibt Michael Jelis. Ich war für den Inhalt der Sendung verantwortlich.
0: Mein Name war Stefan Zelikowski. Ich hatte mit nichts zu tun.
2: Nö.
0: Verklagt ihn.
2: Ja, genau. Und womit schmeißen wir euch raus? Mit
0: Sepultura.
2: Sepultura.
0: Sepultura haben eine neue EP veröffentlicht, The Cloud of Unknowing. Den Song, den wir spielen werden, war All Souls Rising. So, auf dem Höhepunkt abtreten wollten sie nämlich und darum erschien diese EP nochmal und dann tourt man nochmal ausgiebig, also genau, man tourt man schon die ganze Zeit und hört im November jetzt auf mit einem großen Konzert in Brasilien und ich möchte Wetten annehmen, dass sie nochmal irgendwo auftauchen.
2: Ja, wenn sie auf dem Höhepunkt ihrer Karriere aufhören wollen, dann hätten sie ja, weiß ich auch nicht, Ende der 90er aufhören müssen.
0: Sag mal, was ist dein Lieblingsalbum? Erzähl doch mal.
2: Beneath the Remains, glaube ich.
0: Echt?
2: Ja.
0: Meins
2: und dann die Arise und dann die Schizophrenia.
0: Meins Chaos ID.
2: Ja.
0: Dann gar nichts.
2: Dann gar nichts.
0: Und dann immer noch nochmal Chaos ID.
2: Ja, wenn wir noch ein bisschen was hören wollen, dann hier müssen wir jetzt mal starten, weil sonst wird das nichts mehr.
0: Tschüss.
2: Tschüss.

0: Auf das Hauptbeben folgten demnach 138 Nachbeben. Schwere Schäden gab es besonders im Bundesstaat La Guaira an der Karibikküste. Viele Länder haben Hilfe zugesagt, darunter auch Deutschland.
1: Wir helfen, wir stehen an der Seite Venezuelas, sagt Kanzler Merz. Mehrere Transportflugzeuge der Bundeswehr, die stünden bereit, versichert der Verteidigungsminister. Und in der Tat, Material. Eigentlich wird alles gebraucht im Krisengebiet. Dort graben Menschen mit bloßen Händen weiter nach Verschütteten. Andere stehen vor Trümmerbergen dort, wo einmal ihr Zuhause war. Mancherorts gibt es weder Wasser noch Strom. Claudia Wächter, Nachrichtenredaktion.
0: Bund und Länder haben sich auf eine Finanzreform zur Entlastung von Ländern und Kommunen geeinigt. Künftig soll der Bund 80% der Mehrkosten übernehmen, wenn neue Bundesgesetze bei Ländern und Kommunen zusammen Ausgaben von mehr als 200 Millionen Euro verursachen. Die neue Regelung soll zum 1. September in Kraft treten. Galeria verschafft sich Luft. Die angeschlagene Warenhauskette erhält für die weitere Sanierung einen neuen Kredit in Höhe von bis zu 160 Millionen Euro. Nach dpa-Informationen sind zugleich aber weitere Filialschließungen vorgesehen.
2: Es ist einerseits eine gute Meldung für Galeria. Nach Wochen der Unsicherheit gibt es frisches Geld für das Unternehmen. Der Kredit kommt von der US-Investmentgesellschaft Gordon Brothers und wird durch die Ware von Galeria abgesichert. Das Geld ist aber auch an einen auf 3 Jahre angelegten Sanierungsplan geknüpft, der jetzt umgesetzt werden soll. Und das heißt, es wird noch einmal genau geprüft, welche der verbliebenen Standorte wirklich noch rentabel sind. Dabei gelten wohl etwa 30 der derzeit 83 Warenhäuser als Wackelkandidaten. Thomas Brock, Nachrichtenredaktion.
0: Zum Sport. Julian Nagelsmann verändert im letzten Gruppenspiel der Fußballnationalmannschaft bei der Weltmeisterschaft erstmals seine Startelf. Neu ins Team kommen gegen Ecuador die beiden Abwehrspieler Antonio Rüdiger und David Raum. Dennis Undav, der mit 3 Treffern beste deutsche Torschütze im Turnier, soll auch zum Vorrundenabschluss wieder als Joker von der Bank kommen.
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0: Zum Wetter, die aktuelle Vorhersage des Deutschen Wetterdienstes. Die Nacht bleibt meist klar oder nur leicht bewölkt. Die Temperaturen gehen auf 24 bis 16 Grad zurück. Im Nordosten örtlich bis auf 14 Grad. Tagsüber gibt es wieder viel Sonnenschein und es bleibt trocken. Die Höchstwerte liegen zwischen 31 und 38 Grad. Im Westen und Südwesten sind örtlich bis zu 41 Grad möglich. Auch am Samstag hält die große Hitze an. Im Westen und Nordwesten können sich dann auch einzelne kräftige Gewitter entwickeln.
3: Das waren die Nachrichten.

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1: Ich bin Dirk Zeitler. Nach den verheerenden Erdbeben in Venezuela haben die Behörden bisher 188 Tote gezählt. Fachleute rechnen jedoch mit deutlich mehr Todesopfern. Der Seismologe Jeffrey Park von der Universität Yale sagte dem Sender CNN, die Zahl könnte in die Tausende oder sogar Zehntausende gehen. Zudem warnte er vor Nachbeben in den kommenden Wochen, die weitere Gefahren durch einsturzgefährdete Gebäude mit sich bringen könnten. Wer angesichts der aktuellen Hitze eine geplante Bahnreise nicht antreten will, kann diese jetzt kostenfrei stornieren. Die Deutsche Bahn bietet erstmals eine sogenannte Hitze-Sonderkulanz an, wie der Konzern mitteilte. Die hohen Temperaturen seien eine große Belastung für die Bahn.
2: Die Weichen und die Technik könnten durch Hitze und Sonne beschädigt werden, heißt es von der Deutschen Bahn. Außerdem steige einerseits die Gefahr für Böschungsbrände, andererseits hat der Deutsche Wetterdienst ja auch schon Unwetter angekündigt. Die Bahn sei darauf gut vorbereitet, trotzdem könne es zu Beeinträchtigungen kommen. Deswegen können Fahrgäste Tickets für Fernreisen kostenlos stornieren. Voraussetzung ist, dass das Ticket bis zum 23. Juni gebucht wurde und die Reise bis zum 30. Juni stattfinden sollte. Fiona Reinhardt, Nachrichtenredaktion.
1: Galeria verschafft sich Luft. Die angeschlagene Warenhauskette erhält für die weitere Sanierung einen neuen Kredit in Höhe von bis zu 160 Millionen Euro. Zugleich sind aber weitere Filialschließungen vorgesehen.
3: Es ist einerseits eine gute Meldung für Galeria. Nach Wochen der Unsicherheit gibt es frisches Geld für das Unternehmen. Der Kredit kommt von der US-Investmentgesellschaft Gordon Brothers und wird durch die Ware von Galeria abgesichert. Das Geld ist aber auch an einen auf 3 Jahre angelegten Sanierungsplan geknüpft, der jetzt umgesetzt werden soll. Und das heißt, es wird noch einmal genau geprüft, welche der verbliebenen Standorte wirklich noch rentabel sind. Dabei gelten wohl etwa 30 der derzeit 83 Warenhäuser als Wackelkandidaten. Thomas Brock, Nachrichtenredaktion.
1: Bund und Länder haben sich auf eine Finanzreform zur Entlastung von Ländern und Kommunen geeinigt. Künftig soll der Bund 80% der Mehrkosten übernehmen, wenn neue Bundesgesetze bei Ländern und Kommunen zusammen Ausgaben von mehr als 200 Millionen Euro verursachen. Die neue Regelung soll zum 1. September in Kraft treten.
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1: Zum Wetter, die aktuelle Vorhersage des Deutschen Wetterdienstes. Die Nacht bleibt meist klar oder nur leicht bewölkt. Die Temperaturen gehen auf 24 bis 16 Grad zurück. Im Nordosten örtlich bis auf 14 Grad. Tagsüber gibt es wieder viel Sonnenschein und es bleibt trocken. Die Höchstwerte liegen zwischen 31 und 38 Grad. Im Westen und Südwesten sind örtlich bis zu 41 Grad möglich. Auch am Samstag hält die große Hitze an. Im Westen und Nordwesten können sich dann noch einzelne kräftige Gewitter entwickeln.
0: Das waren die Nachrichten.

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1: Ich bin Dirk Zeitler. Nach den verheerenden Erdbeben in Venezuela haben die Behörden bisher 188 Tote gezählt. Fachleute rechnen jedoch mit deutlich mehr Todesopfern. Der Seismologe Jeffrey Park von der Universität Yale sagte dem Sender CNN, die Zahl könnte in die Tausende oder sogar Zehntausende gehen. Zudem warnte er vor Nachbeben in den kommenden Wochen, die weitere Gefahren durch einsturzgefährdete Gebäude mit sich bringen könnten. Wer angesichts der aktuellen Hitze eine geplante Bahnreise nicht antreten will, kann diese jetzt kostenfrei stornieren. Die Deutsche Bahn bietet erstmals eine sogenannte Hitze-Sonderkulanz an, wie der Konzern mitteilte. Die hohen Temperaturen seien eine große Belastung für die Bahn.
2: Die Weichen und die Technik könnten durch Hitze und Sonne beschädigt werden, heißt es von der Deutschen Bahn. Außerdem steige einerseits die Gefahr für Böschungsbrände, andererseits hat der Deutsche Wetterdienst ja auch schon Unwetter angekündigt. Die Bahn sei darauf gut vorbereitet, trotzdem könne es zu Beeinträchtigungen kommen. Deswegen können Fahrgäste Tickets für Fernreisen kostenlos stornieren. Voraussetzung ist, dass das Ticket bis zum 23. Juni gebucht wurde und die Reise bis zum 30. Juni stattfinden sollte. Fiona Reinhardt, Nachrichtenredaktion.
1: Galeria verschafft sich Luft. Die angeschlagene Warenhauskette erhält für die weitere Sanierung einen neuen Kredit in Höhe von bis zu 160 Millionen Euro. Zugleich sind aber weitere Filialschließungen vorgesehen.
3: Es ist einerseits eine gute Meldung für Galeria. Nach Wochen der Unsicherheit gibt es frisches Geld für das Unternehmen. Der Kredit kommt von der US-Investmentgesellschaft Gordon Brothers und wird durch die Ware von Galeria abgesichert. Das Geld ist aber auch an einen auf 3 Jahre angelegten Sanierungsplan geknüpft, der jetzt umgesetzt werden soll. Und das heißt, es wird noch einmal genau geprüft, welche der verbliebenen Standorte wirklich noch rentabel sind. Dabei gelten wohl etwa 30 der derzeit 83 Warenhäuser als Wackelkandidaten. Thomas Brock, Nachrichtenredaktion.
1: Bund und Länder haben sich auf eine Finanzreform zur Entlastung von Ländern und Kommunen geeinigt. Künftig soll der Bund 80% der Mehrkosten übernehmen, wenn neue Bundesgesetze bei Ländern und Kommunen zusammen Ausgaben von mehr als 200 Millionen Euro verursachen. Die neue Regelung soll zum 1. September in Kraft treten.
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1: Zum Wetter, die aktuelle Vorhersage des Deutschen Wetterdienstes. Die Nacht bleibt meist klar oder nur leicht bewölkt. Die Temperaturen gehen auf 24 bis 16 Grad zurück. Im Nordosten örtlich bis auf 14 Grad. Tagsüber gibt es wieder viel Sonnenschein und es bleibt trocken. Die Höchstwerte liegen zwischen 31 und 38 Grad. Im Westen und Südwesten sind örtlich bis zu 41 Grad möglich. Auch am Samstag hält die große Hitze an. Im Westen und Nordwesten können sich dann auch einzelne kräftige Gewitter entwickeln.
0: Das waren die Nachrichten. 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
1: Ich bin Dirk Zeitler. Die deutsche Fußballnationalmannschaft hat ihr sportlich nachrangiges drittes Gruppenspiel bei der WM mit 1:2 gegen Ecuador verloren. Für die K.O.-Runde war die Auswahl von Bundestrainer Julian Nagelsmann bereits vor dem Anstoß als Gruppensieger qualifiziert. Die Defensive um Abwehrchef Jonathan Tah wackelte in der zweiten Hälfte bedenklich. Auch Rekordtorwart Manuel Neuer agierte beim zweiten Gegentor viel zu zögerlich. Nach dem verheerenden Erdbeben in Venezuela haben die Behörden bisher 188 Tote gezählt. Fachleute rechnen jedoch mit deutlich mehr Todesopfern.
2: Die USA mobilisieren Such- und Rettungsmannschaften. Das habe oberste Priorität, sagte US-Außenminister Rubio. Auch medizinische Hilfe, Lebensmittel und Wasser werden vor Ort gebracht. Der Flughafen in Caracas ist zu großen Teilen beschädigt. So hilft das Pentagon, die Güter in die betroffenen Gebiete zu bringen. Die USA helfen auch mit Satellitenaufnahmen, um Schäden in abgelegenen Regionen zu analysieren. Die Zeit dränge, mahnte Rubio. Man wolle Menschen aus den Trümmern retten, solange sie noch am Leben seien. Aus den USA Tina Eck.
1: Wer angesichts der erwarteten Hitze eine geplante Bahnreise nicht antreten will, kann diese jetzt kostenfrei stornieren. Die Deutsche Bahn bietet erstmals eine sogenannte Hitze-Sonderkulanz an. Die hohen Temperaturen seien eine große Belastung für die Bahn, teilte der Konzern mit.
3: Die Weichen und die Technik könnten durch Hitze und Sonne beschädigt werden, heißt es von der Deutschen Bahn. Außerdem steige einerseits die Gefahr für Böschungsbrände, andererseits hat der Deutsche Wetterdienst ja auch schon Unwetter angekündigt. Die Bahn sei darauf gut vorbereitet, trotzdem könne es zu Beeinträchtigungen kommen. Deswegen können Fahrgäste Tickets für Fernreisen kostenlos stornieren. Voraussetzung ist, dass das Ticket bis zum 23. Juni gebucht wurde und die Reise bis zum 30. Juni stattfinden sollte. Diese Tickets können online oder im Reisezentrum storniert werden. Fiona Reinhardt, Nachrichtenredaktion.
1: Der US-Elektroautobauer Tesla will seine Produktion im Werk Grünheide bei Berlin stärker hochfahren. Das Unternehmen teilte mit, weitere 1.000 Beschäftigte einzustellen und ab Oktober die Produktion auf 7.500 Fahrzeuge pro Woche zu steigern. Im April hatte Tesla bereits die Einstellung von 1.900 Mitarbeitern angekündigt.
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1: Zum Wetter, die aktuelle Vorhersage des Deutschen Wetterdienstes. Die Nacht bleibt meist klar oder nur leicht bewölkt. Die Temperaturen gehen auf 24 bis 16 Grad zurück. Im Nordosten örtlich bis auf 14 Grad. Tagsüber gibt es wieder viel Sonnenschein und es bleibt trocken. Die Höchstwerte liegen zwischen 31 und 38 Grad. Im Westen und Südwesten sind örtlich bis zu 41 Grad möglich. Auch am Samstag hält die große Hitze an. Im Westen und Nordwesten können sich dann auch einzelne kräftige Gewitter entwickeln.
0: Das waren die Nachrichten.

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0: 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Die Nachrichten.
1: Ich bin Dirk Zeitler. Die deutsche Fußballnationalmannschaft hat ihr drittes Gruppenspiel bei der WM mit 1:2 gegen Ecuador verloren. Für die K.O.-Runde war die DFB-Auswahl bereits vor dem Anstoß als Gruppensieger qualifiziert. Die Elfenbeinküste folgt Deutschlands ins 16. Finale. Der Afrikameister von 2024 gewann gegen Curaçao mit 2:0. Nach dem verheerenden Erdbeben in Venezuela haben die Behörden bisher 188 Tote gezählt. Fachleute rechnen jedoch mit deutlich mehr Todesopfern. Auch Deutschland hat Hilfe angeboten.
2: Wir helfen, wir stehen an der Seite Venezuelas, sagt Kanzler Merz. Mehrere Transportflugzeuge der Bundeswehr, die stünden bereit, versichert der Verteidigungsminister. Und in der Tat, Material und Rettungsteams. Eigentlich wird alles gebraucht im Krisengebiet. Dort graben Menschen mit bloßen Händen weiter nach Verschütteten. Andere stehen vor Trümmerbergen dort, wo einmal ihr Zuhause war. Mancherorts gibt es weder Wasser noch Strom. Claudia Wächter, Nachrichtenredaktion.
1: Wer angesichts der erwarteten Hitze eine geplante Bahn